0: Wolken vom Vortag haben sich verzogen, sodass fast überall von früh bis spät die Sonne scheint. Nur im Nordosten ziehen ab und zu ein paar harmlose Quellwolken durch, die den blauen Himmel aber kaum stören. Die Temperaturen erreichen im Norden angenehme 25 bis 26 Grad, im Süden klettert das Thermometer auf schweißtreibende 28 bis 36 Grad. Der Wind flaut spürbar ab und weht nur noch schwach aus Nordosten. In der Nacht bleibt es sternenklar oder nur gering bewölkt, bei nächtlichen Tiefstwerten zwischen 20 und 12 Grad. Die Aussichten zum Wochenende zeigen deutschlandweit strahlenden Sonnenschein und es bleibt den ganzen Tag trocken.
1: So viel zu den Nachrichten und dem Wetter. Wir wünschen allen Hörern weiterhin viel Spaß bei Fantastic Radio.
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7: Im Studio ist Michael Miem. Deutschland hat sich mit den USA auf den Kauf von Tomahawk-Marschflugkörpern verständigt. Bundeskanzler Merz erklärte im Bundestag, die Vereinbarung sei am Rande des NATO-Gipfels in Ankara getroffen worden. Die Waffen sollen in Deutschland stationiert werden und nach Angaben des Kanzlers eine strategische Lücke in der Verteidigung schließen. In Russland sind nach nächtlichen Drohnenangriffen 2 Öldepots in Brand geraten. Betroffen waren nach Angaben russischer Behörden ein Tanklager in der Region Twer sowie ein weiteres Depot in der Region Stavropol. Die Feuerwehr war an beiden Orten im Einsatz, um die Brände zu löschen. Im Streit um die Straße von Hormus haben die USA in der zweiten Nacht in Folge militärische Ziele im Iran angegriffen. Nach Angaben des US-Militärs wurden dabei zahlreiche Einrichtungen entlang der iranischen Küste getroffen. Die iranischen Revolutionsgarden meldeten anschließend Gegenangriffe auf US-Stützpunkte in Kuwait und Bahrain. Im vergangenen Jahr hat die Bundespolizei einen Anstieg bei Gewalttaten in ihrem Zuständigkeitsbereich verzeichnet. Nach dem Jahresbericht 2025 wurden rund 35.400 Fälle registriert. Das sind 4,2% mehr als im Vorjahr. Erfasst werden unter anderem Körperverletzungen, Raubdelikte, Widerstand gegen die Staatsgewalt sowie Straftaten gegen die persönliche Freiheit. 2 Wochen nach dem schweren Erdbeben in Venezuela konzentrieren sich die Einsatzkräfte jetzt auf die Trümmerbeseitigung und die Versorgung der Betroffenen. Die Zahl der bestätigten Todesopfer ist inzwischen auf fast 3.700 gestiegen. Die aktive Suche nach Überlebenden ist weitgehend beendet. Weiterhin werden jedoch Tote aus den Trümmern geborgen. Deutschland zählt bei Investitionen in Forschung, Entwicklung, Software und andere immaterielle Werte weltweit zur Spitzengruppe. Nach einer aktuellen Studie belegt Deutschland damit den 3. Platz hinter den USA und Japan. China wurde wegen fehlender Daten nicht berücksichtigt. Immer mehr Lehrkräfte an allgemeinbildenden Schulen in Deutschland arbeiten in Teilzeit. Nach Angaben des Statistischen Bundesamts unterrichteten im Schuljahr 2024/25 rund 44% der Lehrerinnen und Lehrer in Teilzeit. So viele wie noch nie seit Beginn der Erhebung im Jahr 2009.
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8: Das Wetter mit Julia Kersten. Heute setzt sich das freundliche Sommerwetter fast überall im Land durch. Die dichten Wolken vom Vortag haben sich verzogen, sodass fast überall von früh bis spät die Sonne scheint. Nur im Nordosten ziehen ab und zu ein paar harmlose Quellwolken durch, die den blauen Himmel aber kaum stören. Die Temperaturen erreichen im Norden angenehme 25 bis 26 Grad, im Süden klettert das Thermometer auf schweißtreibende 28 bis 36 Grad. Der Wind flaut spürbar ab und weht nur noch schwach aus Nordosten. In der Nacht bleibt es sternenklar oder nur gering bewölkt, bei nächtlichen Tiefstwerten zwischen 20 und 12 Grad. Die Aussichten zum Wochenende zeigen deutschlandweit strahlenden Sonnenschein und es bleibt den ganzen Tag trocken.
6: So viel zu den Nachrichten und dem Wetter. Wir wünschen allen Hörern weiterhin viel Spaß bei Fantastic Radio.
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5: Im Studio ist Michael Miem. Deutschland hat sich mit den USA auf den Kauf von Tomahawk-Marschflugkörpern verständigt. Bundeskanzler Merz erklärte im Bundestag, die Vereinbarung sei am Rande des NATO-Gipfels in Ankara getroffen worden. Die Waffen sollen in Deutschland stationiert werden und nach Angaben des Kanzlers eine strategische Lücke in der Verteidigung schließen. In Russland sind nach nächtlichen Drohnenangriffen 2 Öldepots in Brand geraten. Betroffen waren nach Angaben russischer Behörden ein Tanklager in der Region Twer sowie ein weiteres Depot in der Region Stavropol. Die Feuerwehr war an beiden Orten im Einsatz, um die Brände zu löschen. Im Streit um die Straße von Hormus haben die USA in der zweiten Nacht in Folge militärische Ziele im Iran angegriffen. Nach Angaben des US-Militärs wurden dabei zahlreiche Einrichtungen entlang der iranischen Küste getroffen. Die iranischen Revolutionsgarden meldeten anschließend Gegenangriffe auf US-Stützpunkte in Kuwait und Bahrain. Im vergangenen Jahr hat die Bundespolizei einen Anstieg bei Gewalttaten in ihrem Zuständigkeitsbereich verzeichnet. Nach dem Jahresbericht 2025 wurden rund 35.400 Fälle registriert. Das sind 4,2% mehr als im Vorjahr. Erfasst werden unter anderem Körperverletzungen, Raubdelikte, Widerstand gegen die Staatsgewalt sowie Straftaten gegen die persönliche Freiheit. 2 Wochen nach dem schweren Erdbeben in Venezuela konzentrieren sich die Einsatzkräfte jetzt auf die Trümmerbeseitigung und die Versorgung der Betroffenen. Die Zahl der bestätigten Todesopfer ist inzwischen auf fast 3.700 gestiegen. Die aktive Suche nach Überlebenden ist weitgehend beendet. Weiterhin werden jedoch Tote aus den Trümmern geborgen. Deutschland zählt bei Investitionen in Forschung, Entwicklung, Software und andere immaterielle Werte weltweit zur Spitzengruppe. Nach einer aktuellen Studie belegt Deutschland damit den 3. Platz hinter den USA und Japan. China wurde wegen fehlender Daten nicht berücksichtigt. Immer mehr Lehrkräfte an allgemeinbildenden Schulen in Deutschland arbeiten in Teilzeit. Nach Angaben des Statistischen Bundesamts unterrichteten im Schuljahr 2024/25 rund 44% der Lehrerinnen und Lehrer in Teilzeit. So viele wie noch nie seit Beginn der Erhebung im Jahr 2009.
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1: Das Wetter mit Julia Kersten. Heute setzt sich das freundliche Sommerwetter fast überall im Land durch. Die dichten Wolken vom Vortag haben sich verzogen, sodass fast überall von früh bis spät die Sonne scheint. Nur im Nordosten ziehen ab und zu ein paar harmlose Quellwolken durch, die den blauen Himmel aber kaum stören. Die Temperaturen erreichen im Norden angenehme 25 bis 26 Grad, im Süden klettert das Thermometer auf schweißtreibende 28 bis 36 Grad. Der Wind flaut spürbar ab und weht nur noch schwach aus Nordosten. In der Nacht bleibt es sternenklar oder nur gering bewölkt, bei nächtlichen Tiefstwerten zwischen 20 und 12 Grad. Die Aussichten zum Wochenende zeigen deutschlandweit strahlenden Sonnenschein und es bleibt den ganzen Tag trocken.
4: So viel zu den Nachrichten und dem Wetter. Wir wünschen allen Hörern weiterhin viel Spaß bei Fantastic Radio.
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6: Im Studio ist Michael Mien. Deutschland hat sich mit den USA auf den Kauf von Tomahawk-Marschflugkörpern verständigt. Bundeskanzler Merz erklärte im Bundestag, die Vereinbarung sei am Rande des NATO-Gipfels in Ankara getroffen worden. Die Waffen sollen in Deutschland stationiert werden und nach Angaben des Kanzlers eine strategische Lücke in der Verteidigung schließen. In Russland sind nach nächtlichen Drohnenangriffen zwei Öldepots in Brand geraten. Betroffen waren nach Angaben russischer Behörden ein Tanklager in der Region Twer sowie ein weiteres Depot in der Region Stavropol. Die Feuerwehr war an beiden Orten im Einsatz, um die Brände zu löschen. Im Streit um die Straße von Hormus haben die USA in der zweiten Nacht in Folge militärische Ziele im Iran angegriffen. Nach Angaben des US-Militärs wurden dabei zahlreiche Einrichtungen entlang der iranischen Küste getroffen. Die iranischen Revolutionsgarden meldeten anschließend Gegenangriffe auf US-Stützpunkte in Kuwait und Bahrain. Im vergangenen Jahr hat die Bundespolizei einen Anstieg bei Gewalttaten in ihrem Zuständigkeitsbereich verzeichnet. Nach dem Jahresbericht 2025 wurden rund 35.400 Fälle registriert. Das sind 4,2% mehr als im Vorjahr. Erfasst werden unter anderem Körperverletzungen, Raubdelikte, Widerstand gegen die Staatsgewalt sowie Straftaten gegen die persönliche Freiheit. Zwei Wochen nach dem schweren Erdbeben in Venezuela konzentrieren sich die Einsatzkräfte jetzt auf die Trümmerbeseitigung und die Versorgung der Betroffenen. Die Zahl der bestätigten Todesopfer ist inzwischen auf fast 3.700 gestiegen. Die aktive Suche nach Überlebenden ist weitgehend beendet. Weiterhin werden jedoch Tote aus den Trümmern geborgen. Deutschland zählt bei Investitionen in Forschung, Entwicklung, Software und andere immaterielle Werte weltweit zur Spitzengruppe. Nach einer aktuellen Studie belegt Deutschland damit den dritten Platz hinter den USA und Japan. China wurde wegen fehlender Daten nicht berücksichtigt. Immer mehr Lehrkräfte an allgemeinbildenden Schulen in Deutschland arbeiten in Teilzeit. Nach Angaben des Statistischen Bundesamts unterrichteten im Schuljahr 2024/25 rund 44% der Lehrerinnen und Lehrer in Teilzeit. So viele wie noch nie seit Beginn der Erhebung im Jahr 2009.
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7: Das Wetter mit Julia Kersten. Heute setzt sich das freundliche Sommerwetter fast überall im Land durch. Die dichten Wolken vom Vortag haben sich verzogen, sodass fast überall von früh bis spät die Sonne scheint. Nur im Nordosten ziehen ab und zu ein paar harmlose Quellwolken durch, die den blauen Himmel aber kaum stören. Die Temperaturen erreichen im Norden angenehme 25 bis 26 Grad, im Süden klettert das Thermometer auf schweißtreibende 28 bis 36 Grad. Der Wind flaut spürbar ab und weht nur noch schwach aus Nordosten. In der Nacht bleibt es sternenklar oder nur gering bewölkt, bei nächtlichen Tiefstwerten zwischen 20 und 12 Grad. Die Aussichten zum Wochenende zeigen deutschlandweit strahlenden Sonnenschein und es bleibt den ganzen Tag trocken.
5: So viel zu den Nachrichten und dem Wetter. Wir wünschen allen Hörern weiterhin viel Spaß bei Fantastic Radio.
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6: Im Studio ist Michael Mien. Deutschland hat sich mit den USA auf den Kauf von Tomahawk-Marschflugkörpern verständigt. Bundeskanzler Merz erklärte im Bundestag, die Vereinbarung sei am Rande des NATO-Gipfels in Ankara getroffen worden. Die Waffen sollen in Deutschland stationiert werden und nach Angaben des Kanzlers eine strategische Lücke in der Verteidigung schließen. In Russland sind nach nächtlichen Drohnenangriffen 2 Öldepots in Brand geraten. Betroffen waren nach Angaben russischer Behörden ein Tanklager in der Region Twer sowie ein weiteres Depot in der Region Stavropol. Die Feuerwehr war an beiden Orten im Einsatz, um die Brände zu löschen. Im Streit um die Straße von Hormus haben die USA in der zweiten Nacht in Folge militärische Ziele im Iran angegriffen. Nach Angaben des US-Militärs wurden dabei zahlreiche Einrichtungen entlang der iranischen Küste getroffen. Die iranischen Revolutionsgarden meldeten anschließend Gegenangriffe auf US-Stützpunkte in Kuwait und Bahrain. Im vergangenen Jahr hat die Bundespolizei einen Anstieg bei Gewalttaten in ihrem Zuständigkeitsbereich verzeichnet. Nach dem Jahresbericht 2025 wurden rund 35.400 Fälle registriert. Das sind 4,2% mehr als im Vorjahr. Erfasst werden unter anderem Körperverletzungen, Raubdelikte, Widerstand gegen die Staatsgewalt sowie Straftaten gegen die persönliche Freiheit. 2 Wochen nach dem schweren Erdbeben in Venezuela konzentrieren sich die Einsatzkräfte jetzt auf die Trümmerbeseitigung und die Versorgung der Betroffenen. Die Zahl der bestätigten Todesopfer ist inzwischen auf fast 3.700 gestiegen. Die aktive Suche nach Überlebenden ist weitgehend beendet. Weiterhin werden jedoch Tote aus den Trümmern geborgen. Deutschland zählt bei Investitionen in Forschung, Entwicklung, Software und andere immaterielle Werte weltweit zur Spitzengruppe. Nach einer aktuellen Studie belegt Deutschland damit den 3. Platz hinter den USA und Japan. China wurde wegen fehlender Daten nicht berücksichtigt. Immer mehr Lehrkräfte an allgemeinbildenden Schulen in Deutschland arbeiten in Teilzeit. Nach Angaben des Statistischen Bundesamts unterrichteten im Schuljahr 2024/25 rund 44% der Lehrerinnen und Lehrer in Teilzeit. So viele wie noch nie seit Beginn der Erhebung im Jahr 2009.
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7: Das Wetter mit Julia Kersten. Heute setzt sich das freundliche Sommerwetter fast überall im Land durch. Die dichten Wolken vom Vortag haben sich verzogen, sodass fast überall von früh bis spät die Sonne scheint. Nur im Nordosten ziehen ab und zu ein paar harmlose Quellwolken durch, die den blauen Himmel aber kaum stören. Die Temperaturen erreichen im Norden angenehme 25 bis 26 Grad, im Süden klettert das Thermometer auf schweißtreibende 28 bis 36 Grad. Der Wind flaut spürbar ab und weht nur noch schwach aus Nordosten. In der Nacht bleibt es sternenklar oder nur gering bewölkt, bei nächtlichen Tiefstwerten zwischen 20 und 12 Grad. Die Aussichten zum Wochenende zeigen deutschlandweit strahlenden Sonnenschein und es bleibt den ganzen Tag trocken.
5: So viel zu den Nachrichten und dem Wetter. Wir wünschen allen Hörern weiterhin viel Spaß bei Fantastic Radio.
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6: Ich bin Michael Miem. Die deutschen Exporte haben im Mai erneut zugelegt. Nach Angaben des Statistischen Bundesamts stiegen die Ausfuhren saison- und kalenderbereinigt um knapp 1% auf fast 138 Milliarden Euro. Im Vergleich zum Vorjahresmonat ergibt sich ein Plus von gut 6%. Vor allem das Geschäft mit den USA sorgte für Rückenwind. Die starke Hitzephase ab Mitte Juni hat nach Schätzungen des Robert-Koch-Instituts etwa 5.100 Menschen in Deutschland das Leben gekostet.
7: Damit liegt die Zahl der hitzebedingten Todesfälle bereits zur Jahresmitte deutlich über den durchschnittlichen Jahreswerten der vergangenen Jahre. Das Robert-Koch-Institut gibt auf seiner Seite jedoch selber an, dass in nur sehr wenigen Fällen, etwa bei einem direkten Hitzeschlag, dies der alleinige und direkte Auslöser ist, der auf dem Totenschein steht. In den allermeisten Fällen sterben Menschen, weil die Hitze eine bereits bestehende Vorerkrankung drastisch verschlimmert und der Körper unter dem Stress versagt, so das RKI weiter.
6: Bundesjustizministerin Hubich spricht sich für neue Haftungsregeln bei Unfällen mit E-Scootern aus. Ziel ist es, dass Beschädigte nicht auf ihren Schäden sitzen bleiben. Nach Ansicht der SPD-Politikerin sollen Vermieter von E-Scootern stärker in die Verantwortung genommen werden, ähnlich wie Anbieter im Bereich der Autovermietung. Die Unsicherheit über die eigene finanzielle Lage ist in Deutschland weiterhin groß. Einer Umfrage zufolge machen sich 79% der Befragten wegen internationaler Krisen und Inflation Sorgen. Damit liegt Deutschland leicht über dem Durchschnitt der untersuchten europäischen Länder. Im Arabischen Meer sind erste Trümmerteile der abgestürzten pakistanischen Frachtmaschine entdeckt worden. Nach Angaben der pakistanischen Behörden wurden die Flugzeugteile vor einer Küstenstadt lokalisiert. Die Suche nach den 5 Crewmitgliedern dauert weiter an. Die Rettungsarbeiten werden durch die rauen Bedingungen während des Monsuns erschwert. Deutschland hat sich mit den USA auf den Kauf von Tomahawk-Marschflugkörpern verständigt. Bundeskanzler Merz erklärte im Bundestag, die Vereinbarung sei am Rande des NATO-Gipfels in Ankara getroffen worden. Die Waffen sollen in Deutschland stationiert werden und nach Angaben des Kanzlers eine strategische Lücke in der Verteidigung schließen.
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8: Das Wetter mit Julia Kersten. Heute setzt sich das freundliche Sommerwetter fast überall im Land durch. Die dichten Wolken vom Vortag haben sich verzogen, sodass fast überall von früh bis spät die Sonne scheint. Nur im Nordosten ziehen ab und zu ein paar harmlose Quellwolken durch, die den blauen Himmel aber kaum stören. Die Temperaturen erreichen im Norden angenehme 25 bis 26 Grad, im Süden klettert das Thermometer auf schweißtreibende 28 bis 36 Grad. Der Wind flaut spürbar ab und weht nur noch schwach aus Nordosten. In der Nacht bleibt es sternenklar oder nur gering bewölkt, bei nächtlichen Tiefstwerten zwischen 20 und 12 Grad. Die Aussichten zum Wochenende zeigen deutschlandweit strahlenden Sonnenschein und es bleibt den ganzen Tag trocken.
5: So viel zu den Nachrichten und dem Wetter. Wir wünschen allen Hörern weiterhin viel Spaß bei Fantastic Radio.
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7: Ich bin Michael Miem. Die deutschen Exporte haben im Mai erneut zugelegt. Nach Angaben des Statistischen Bundesamts stiegen die Ausfuhren saison- und kalenderbereinigt um knapp 1% auf fast 138 Milliarden Euro. Im Vergleich zum Vorjahresmonat ergibt sich ein Plus von gut 6%. Vor allem das Geschäft mit den USA sorgte für Rückenwind. Die starke Hitzephase ab Mitte Juni hat nach Schätzungen des Robert-Koch-Instituts etwa 5.100 Menschen in Deutschland das Leben gekostet.
8: Damit liegt die Zahl der hitzebedingten Todesfälle bereits zur Jahresmitte deutlich über den durchschnittlichen Jahreswerten der vergangenen Jahre. Das Robert-Koch-Institut gibt auf seiner Seite jedoch selber an, dass in nur sehr wenigen Fällen, etwa bei einem direkten Hitzeschlag, dies der alleinige und direkte Auslöser ist, der auf dem Totenschein steht. In den allermeisten Fällen sterben Menschen, weil die Hitze eine bereits bestehende Vorerkrankung drastisch verschlimmert und der Körper unter dem Stress versagt, so das RKI weiter.
7: Bundesjustizministerin Hubich spricht sich für neue Haftungsregeln bei Unfällen mit E-Scootern aus. Ziel ist es, dass Geschädigte nicht auf ihren Schäden sitzen bleiben. Nach Ansicht der SPD-Politikerin sollen Vermieter von E-Scootern stärker in die Verantwortung genommen werden, ähnlich wie Anbieter im Bereich der Autovermietung. Die Unsicherheit über die eigene finanzielle Lage ist in Deutschland weiterhin groß. Einer Umfrage zufolge machen sich 79% der Befragten wegen internationaler Krisen und Inflation Sorgen. Damit liegt Deutschland leicht über dem Durchschnitt der untersuchten europäischen Länder. Im Arabischen Meer sind erste Trümmerteile der abgestürzten pakistanischen Frachtmaschine entdeckt worden. Nach Angaben der pakistanischen Behörden wurden die Flugzeugteile vor einer Küstenstadt lokalisiert. Die Suche nach den 5 Crewmitgliedern dauert weiter an. Die Rettungsarbeiten werden durch die rauen Bedingungen während des Monsuns erschwert. Deutschland hat sich mit den USA auf den Kauf von Tomahawk-Marschflugkörpern verständigt. Bundeskanzler Merz erklärte im Bundestag, die Vereinbarung sei am Rande des NATO-Gipfels in Ankara getroffen worden. Die Waffen sollen in Deutschland stationiert werden und nach Angaben des Kanzlers eine strategische Lücke in der Verteidigung schließen.
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9: Das Wetter mit Julia Kersten. Heute setzt sich das freundliche Sommerwetter fast überall im Land durch. Die dichten Wolken vom Vortag haben sich verzogen, sodass fast überall von früh bis spät die Sonne scheint. Nur im Nordosten ziehen ab und zu ein paar harmlose Quellwolken durch, die den blauen Himmel aber kaum stören. Die Temperaturen erreichen im Norden angenehme 25 bis 26 Grad, im Süden klettert das Thermometer auf schweißtreibende 28 bis 36 Grad. Der Wind flaut spürbar ab und weht nur noch schwach aus Nordosten. In der Nacht bleibt es sternenklar oder nur gering bewölkt, bei nächtlichen Tiefstwerten zwischen 20 und 12 Grad. Die Aussichten zum Wochenende zeigen deutschlandweit strahlenden Sonnenschein und es bleibt den ganzen Tag trocken.
6: So viel zu den Nachrichten und dem Wetter. Wir wünschen allen Hörern weiterhin viel Spaß bei Fantastic Radio.
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6: Ich bin Michael Miem. Die deutschen Exporte haben im Mai erneut zugelegt. Nach Angaben des Statistischen Bundesamts stiegen die Ausfuhren saison- und kalenderbereinigt um knapp 1% auf fast 138 Milliarden Euro. Im Vergleich zum Vorjahresmonat ergibt sich ein Plus von gut 6%. Vor allem das Geschäft mit den USA sorgte für Rückenwind. Die starke Hitzephase ab Mitte Juni hat nach Schätzungen des Robert-Koch-Instituts etwa 5.100 Menschen in Deutschland das Leben gekostet.
7: Damit liegt die Zahl der hitzebedingten Todesfälle bereits zur Jahresmitte deutlich über den durchschnittlichen Jahreswerten der vergangenen Jahre. Das Robert-Koch-Institut gibt auf seiner Seite jedoch selber an, dass in nur sehr wenigen Fällen, etwa bei einem direkten Hitzeschlag, dies der alleinige und direkte Auslöser ist, der auf dem Totenschein steht. In den allermeisten Fällen sterben Menschen, weil die Hitze eine bereits bestehende Vorerkrankung drastisch verschlimmert und der Körper unter dem Stress versagt, so das RKI weiter.
6: Bundesjustizministerin Hubich spricht sich für neue Haftungsregeln bei Unfällen mit E-Scootern aus. Ziel ist es, dass Geschädigte nicht auf ihren Schäden sitzen bleiben. Nach Ansicht der SPD-Politikerin sollen Vermieter von E-Scootern stärker in die Verantwortung genommen werden, ähnlich wie Anbieter im Bereich der Autovermietung. Die Unsicherheit über die eigene finanzielle Lage ist in Deutschland weiterhin groß. Einer Umfrage zufolge machen sich 79% der Befragten wegen internationaler Krisen und Inflation Sorgen. Damit liegt Deutschland leicht über dem Durchschnitt der untersuchten europäischen Länder. Im Arabischen Meer sind erste Trümmerteile der abgestürzten pakistanischen Frachtmaschine entdeckt worden. Nach Angaben der pakistanischen Behörden wurden die Flugzeugteile vor einer Küstenstadt lokalisiert. Die Suche nach den 5 Crewmitgliedern dauert weiter an. Die Rettungsarbeiten werden durch die rauen Bedingungen während des Monsuns erschwert. Deutschland hat sich mit den USA auf den Kauf von Tomahawk-Marschflugkörpern verständigt. Bundeskanzler Merz erklärte im Bundestag, die Vereinbarung sei am Rande des NATO-Gipfels in Ankara getroffen worden. Die Waffen sollen in Deutschland stationiert werden und nach Angaben des Kanzlers eine strategische Lücke in der Verteidigung schließen.
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8: Das Wetter mit Julia Kersten. Heute setzt sich das freundliche Sommerwetter fast überall im Land durch. Die dichten Wolken vom Vortag haben sich verzogen, sodass fast überall von früh bis spät die Sonne scheint. Nur im Nordosten ziehen ab und zu ein paar harmlose Quellwolken durch, die den blauen Himmel aber kaum stören. Die Temperaturen erreichen im Norden angenehme 25 bis 26 Grad, im Süden klettert das Thermometer auf schweißtreibende 28 bis 36 Grad. Der Wind flaut spürbar ab und weht nur noch schwach aus Nordosten. In der Nacht bleibt es sternenklar oder nur gering bewölkt, bei nächtlichen Tiefstwerten zwischen 20 und 12 Grad. Die Aussichten zum Wochenende zeigen deutschlandweit strahlenden Sonnenschein und es bleibt den ganzen Tag trocken.
5: So viel zu den Nachrichten und dem Wetter. Wir wünschen allen Hörern weiterhin viel Spaß bei Fantastic Radio.
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7: Ich bin Michael Miem. Die deutschen Exporte haben im Mai erneut zugelegt. Nach Angaben des Statistischen Bundesamts stiegen die Ausfuhren saison- und kalenderbereinigt um knapp 1% auf fast 138 Milliarden Euro. Im Vergleich zum Vorjahresmonat ergibt sich ein Plus von gut 6%. Vor allem das Geschäft mit den USA sorgte für Rückenwind. Die starke Hitzephase ab Mitte Juni hat nach Schätzungen des Robert-Koch-Instituts etwa 5.100 Menschen in Deutschland das Leben gekostet.
8: Damit liegt die Zahl der hitzebedingten Todesfälle bereits zur Jahresmitte deutlich über den durchschnittlichen Jahreswerten der vergangenen Jahre. Das Robert-Koch-Institut gibt auf seiner Seite jedoch selber an, dass in nur sehr wenigen Fällen, etwa bei einem direkten Hitzeschlag, dies der alleinige und direkte Auslöser ist, der auf dem Totenschein steht. In den allermeisten Fällen sterben Menschen, weil die Hitze eine bereits bestehende Vorerkrankung drastisch verschlimmert und der Körper unter dem Stress versagt, so das RKI weiter.
7: Bundesjustizministerin Hubig spricht sich für neue Haftungsregeln bei Unfällen mit E-Scootern aus. Ziel ist es, dass Geschädigte nicht auf ihren Schäden sitzen bleiben. Nach Ansicht der SPD-Politikerin sollen Vermieter von E-Scootern stärker in die Verantwortung genommen werden, ähnlich wie Anbieter im Bereich der Autovermietung. Die Unsicherheit über die eigene finanzielle Lage ist in Deutschland weiterhin groß. Einer Umfrage zufolge machen sich 79% der Befragten wegen internationaler Krisen und Inflation Sorgen. Damit liegt Deutschland leicht über dem Durchschnitt der untersuchten europäischen Länder. Im Arabischen Meer sind erste Trümmerteile der abgestürzten pakistanischen Frachtmaschine entdeckt worden. Nach Angaben der pakistanischen Behörden wurden die Flugzeugteile vor einer Küstenstadt lokalisiert. Die Suche nach den 5 Crewmitgliedern dauert weiter an. Die Rettungsarbeiten werden durch die rauen Bedingungen während des Monsuns erschwert. Deutschland hat sich mit den USA auf den Kauf von Tomahawk-Marschflugkörpern verständigt. Bundeskanzler Merz erklärte im Bundestag, die Vereinbarung sei am Rande des NATO-Gipfels in Ankara getroffen worden. Die Waffen sollen in Deutschland stationiert werden und nach Angaben des Kanzlers eine strategische Lücke in der Verteidigung schließen.
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9: Das Wetter mit Julia Kersten. Heute setzt sich das freundliche Sommerwetter fast überall im Land durch. Die dichten Wolken vom Vortag haben sich verzogen, sodass fast überall von früh bis spät die Sonne scheint. Nur im Nordosten ziehen ab und zu ein paar harmlose Quellwolken durch, die den blauen Himmel aber kaum stören. Die Temperaturen erreichen im Norden angenehme 25 bis 26 Grad, im Süden klettert das Thermometer auf schweißtreibende 28 bis 36 Grad. Der Wind flaut spürbar ab und weht nur noch schwach aus Nordosten. In der Nacht bleibt es sternenklar oder nur gering bewölkt, bei nächtlichen Tiefstwerten zwischen 20 und 12 Grad. Die Aussichten zum Wochenende zeigen deutschlandweit strahlenden Sonnenschein und es bleibt den ganzen Tag trocken.
6: So viel zu den Nachrichten und dem Wetter. Wir wünschen allen Hörern weiterhin viel Spaß bei Fantastic Radio.
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6: Ich bin Michael Miem. Die deutschen Exporte haben im Mai erneut zugelegt. Nach Angaben des Statistischen Bundesamts stiegen die Ausfuhren saison- und kalenderbereinigt um knapp 1% auf fast 138 Milliarden Euro. Im Vergleich zum Vorjahresmonat ergibt sich ein Plus von gut 6%. Vor allem das Geschäft mit den USA sorgte für Rückenwind. Die starke Hitzephase ab Mitte Juni hat nach Schätzungen des Robert-Koch-Instituts etwa 5.100 Menschen in Deutschland das Leben gekostet.
7: Damit liegt die Zahl der hitzebedingten Todesfälle bereits zur Jahresmitte deutlich über den durchschnittlichen Jahreswerten der vergangenen Jahre. Das Robert-Koch-Institut gibt auf seiner Seite jedoch selber an, dass in nur sehr wenigen Fällen, etwa bei einem direkten Hitzeschlag, dies der alleinige und direkte Auslöser ist, der auf dem Totenschein steht. In den allermeisten Fällen sterben Menschen, weil die Hitze eine bereits bestehende Vorerkrankung drastisch verschlimmert und der Körper unter dem Stress versagt, so das RKI weiter.
6: Bundesjustizministerin Hubich spricht sich für neue Haftungsregeln bei Unfällen mit E-Scootern aus. Ziel ist es, dass Geschädigte nicht auf ihren Schäden sitzen bleiben. Nach Ansicht der SPD-Politikerin sollen Vermieter von E-Scootern stärker in die Verantwortung genommen werden, ähnlich wie Anbieter im Bereich der Autovermietung. Die Unsicherheit über die eigene finanzielle Lage ist in Deutschland weiterhin groß. Einer Umfrage zufolge machen sich 79% der Befragten wegen internationaler Krisen und Inflation Sorgen. Damit liegt Deutschland leicht über dem Durchschnitt der untersuchten europäischen Länder. Im Arabischen Meer sind erste Trümmerteile der abgestürzten pakistanischen Frachtmaschine entdeckt worden. Nach Angaben der pakistanischen Behörden wurden die Flugzeugteile vor einer Küstenstadt lokalisiert. Die Suche nach den 5 Crewmitgliedern dauert weiter an. Die Rettungsarbeiten werden durch die rauen Bedingungen während des Monsuns erschwert. Deutschland hat sich mit den USA auf den Kauf von Tomahawk-Marschflugkörpern verständigt. Bundeskanzler Merz erklärte im Bundestag, die Vereinbarung sei am Rande des NATO-Gipfels in Ankara getroffen worden. Die Waffen sollen in Deutschland stationiert werden und nach Angaben des Kanzlers eine strategische Lücke in der Verteidigung schließen.
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8: Das Wetter mit Julia Kersten. Heute setzt sich das freundliche Sommerwetter fast überall im Land durch. Die dichten Wolken vom Vortag haben sich verzogen, sodass fast überall von früh bis spät die Sonne scheint. Nur im Nordosten ziehen ab und zu ein paar harmlose Quellwolken durch, die den blauen Himmel aber kaum stören. Die Temperaturen erreichen im Norden angenehme 25 bis 26 Grad, im Süden klettert das Thermometer auf schweißtreibende 28 bis 36 Grad. Der Wind flaut spürbar ab und weht nur noch schwach aus Nordosten. In der Nacht bleibt es sternenklar oder nur gering bewölkt, bei nächtlichen Tiefstwerten zwischen 20 und 12 Grad. Die Aussichten zum Wochenende zeigen deutschlandweit strahlenden Sonnenschein und es bleibt den ganzen Tag trocken.
5: So viel zu den Nachrichten und dem Wetter. Wir wünschen allen Hörern weiterhin viel Spaß bei Fantastic Radio.
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7: Ich bin Michael Miem. Die deutschen Exporte haben im Mai erneut zugelegt. Nach Angaben des Statistischen Bundesamts stiegen die Ausfuhren saison- und kalenderbereinigt um knapp 1% auf fast 138 Milliarden Euro. Im Vergleich zum Vorjahresmonat ergibt sich ein Plus von gut 6%. Vor allem das Geschäft mit den USA sorgte für Rückenwind. Die starke Hitzephase ab Mitte Juni hat nach Schätzungen des Robert-Koch-Instituts etwa 5.100 Menschen in Deutschland das Leben gekostet.
8: Damit liegt die Zahl der hitzebedingten Todesfälle bereits zur Jahresmitte deutlich über den durchschnittlichen Jahreswerten der vergangenen Jahre. Das Robert-Koch-Institut gibt auf seiner Seite jedoch selber an, dass in nur sehr wenigen Fällen, etwa bei einem direkten Hitzeschlag, dies der alleinige und direkte Auslöser ist, der auf dem Totenschein steht. In den allermeisten Fällen sterben Menschen, weil die Hitze eine bereits bestehende Vorerkrankung drastisch verschlimmert und der Körper unter dem Stress versagt, so das RKI weiter.
7: Bundesjustizministerin Hubich spricht sich für neue Haftungsregeln bei Unfällen mit E-Scootern aus. Ziel ist es, dass Geschädigte nicht auf ihren Schäden sitzen bleiben. Nach Ansicht der SPD-Politikerin sollen Vermieter von E-Scootern stärker in die Verantwortung genommen werden, ähnlich wie Anbieter im Bereich der Autovermietung. Die Unsicherheit über die eigene finanzielle Lage ist in Deutschland weiterhin groß. Einer Umfrage zufolge machen sich 79% der Befragten wegen internationaler Krisen und Inflation Sorgen. Damit liegt Deutschland leicht über dem Durchschnitt der untersuchten europäischen Länder. Im Arabischen Meer sind erste Trümmerteile der abgestürzten pakistanischen Frachtmaschine entdeckt worden. Nach Angaben der pakistanischen Behörden wurden die Flugzeugteile vor einer Küstenstadt lokalisiert. Die Suche nach den 5 Crewmitgliedern dauert weiter an. Die Rettungsarbeiten werden durch die rauen Bedingungen während des Monsuns erschwert. Deutschland hat sich mit den USA auf den Kauf von Tomahawk-Marschflugkörpern verständigt. Bundeskanzler Merz erklärte im Bundestag, die Vereinbarung sei am Rande des NATO-Gipfels in Ankara getroffen worden. Die Waffen sollen in Deutschland stationiert werden und nach Angaben des Kanzlers eine strategische Lücke in der Verteidigung schließen.
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9: Das Wetter mit Julia Kersten. Heute setzt sich das freundliche Sommerwetter fast überall im Land durch. Die dichten Wolken vom Vortag haben sich verzogen, sodass fast überall von früh bis spät die Sonne scheint. Nur im Nordosten ziehen ab und zu ein paar harmlose Quellwolken durch, die den blauen Himmel aber kaum stören. Die Temperaturen erreichen im Norden angenehme 25 bis 26 Grad, im Süden klettert das Thermometer auf schweißtreibende 28 bis 36 Grad. Der Wind flaut spürbar ab und weht nur noch schwach aus Nordosten. In der Nacht bleibt es sternenklar oder nur gering bewölkt, bei nächtlichen Tiefstwerten zwischen 20 und 12 Grad. Die Aussichten zum Wochenende zeigen deutschlandweit strahlenden Sonnenschein und es bleibt den ganzen Tag trocken.
6: So viel zu den Nachrichten und dem Wetter. Wir wünschen allen Hörern weiterhin viel Spaß bei Fantastic Radio.
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6: Ich bin Michael Miem. Die deutschen Exporte haben im Mai erneut zugelegt. Nach Angaben des Statistischen Bundesamts stiegen die Ausfuhren saison- und kalenderbereinigt um knapp 1% auf fast 138 Milliarden Euro. Im Vergleich zum Vorjahresmonat ergibt sich ein Plus von gut 6%. Vor allem das Geschäft mit den USA sorgte für Rückenwind. Die starke Hitzephase ab Mitte Juni hat nach Schätzungen des Robert-Koch-Instituts etwa 5.100 Menschen in Deutschland das Leben gekostet.
7: Damit liegt die Zahl der hitzebedingten Todesfälle bereits zur Jahresmitte deutlich über den durchschnittlichen Jahreswerten der vergangenen Jahre. Das Robert-Koch-Institut gibt auf seiner Seite jedoch selber an, dass in nur sehr wenigen Fällen, etwa bei einem direkten Hitzeschlag, dies der alleinige und direkte Auslöser ist, der auf dem Totenschein steht. In den allermeisten Fällen sterben Menschen, weil die Hitze eine bereits bestehende Vorerkrankung drastisch verschlimmert und der Körper unter dem Stress versagt, so das RKI weiter.
6: Bundesjustizministerin Hubig spricht sich für neue Haftungsregeln bei Unfällen mit E-Scootern aus. Ziel ist es, dass Geschädigte nicht auf ihren Schäden sitzen bleiben. Nach Ansicht der SPD-Politikerin sollen Vermieter von E-Scootern stärker in die Verantwortung genommen werden, ähnlich wie Anbieter im Bereich der Autovermietung. Die Unsicherheit über die eigene finanzielle Lage ist in Deutschland weiterhin groß. Einer Umfrage zufolge machen sich 79% der Befragten wegen internationaler Krisen und Inflation Sorgen. Damit liegt Deutschland leicht über dem Durchschnitt der untersuchten europäischen Länder. Im Arabischen Meer sind erste Trümmerteile der abgestürzten pakistanischen Frachtmaschine entdeckt worden. Nach Angaben der pakistanischen Behörden wurden die Flugzeugteile vor einer Küstenstadt lokalisiert. Die Suche nach den 5 Crewmitgliedern dauert weiter an. Die Rettungsarbeiten werden durch die rauen Bedingungen während des Monsuns erschwert. Deutschland hat sich mit den USA auf den Kauf von Tomahawk-Marschflugkörpern verständigt. Bundeskanzler Merz erklärte im Bundestag, die Vereinbarung sei am Rande des NATO-Gipfels in Ankara getroffen worden. Die Waffen sollen in Deutschland stationiert werden und nach Angaben des Kanzlers eine strategische Lücke in der Verteidigung schließen.
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8: Das Wetter mit Julia Kersten. Heute setzt sich das freundliche Sommerwetter fast überall im Land durch. Die dichten Wolken vom Vortag haben sich verzogen, sodass fast überall von früh bis spät die Sonne scheint. Nur im Nordosten ziehen ab und zu ein paar harmlose Quellwolken durch, die den blauen Himmel aber kaum stören. Die Temperaturen erreichen im Norden angenehme 25 bis 26 Grad, im Süden klettert das Thermometer auf schweißtreibende 28 bis 36 Grad. Der Wind flaut spürbar ab und weht nur noch schwach aus Nordosten. In der Nacht bleibt es sternenklar oder nur gering bewölkt, bei nächtlichen Tiefstwerten zwischen 20 und 12 Grad. Die Aussichten zum Wochenende zeigen deutschlandweit strahlenden Sonnenschein und es bleibt den ganzen Tag trocken.
5: So viel zu den Nachrichten und dem Wetter. Wir wünschen allen Hörern weiterhin viel Spaß bei Fantastic Radio.
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6: Ich bin Michael Miem. Die deutschen Exporte haben im Mai erneut zugelegt. Nach Angaben des Statistischen Bundesamts stiegen die Ausfuhren saison- und kalenderbereinigt um knapp 1% auf fast 138 Milliarden Euro. Im Vergleich zum Vorjahresmonat ergibt sich ein Plus von gut 6%. Vor allem das Geschäft mit den USA sorgte für Rückenwind. Die starke Hitzephase ab Mitte Juni hat nach Schätzungen des Robert-Koch-Instituts etwa 5.100 Menschen in Deutschland das Leben gekostet.
7: Damit liegt die Zahl der hitzebedingten Todesfälle bereits zur Jahresmitte deutlich über den durchschnittlichen Jahreswerten der vergangenen Jahre. Das Robert-Koch-Institut gibt auf seiner Seite jedoch selber an, dass in nur sehr wenigen Fällen, etwa bei einem direkten Hitzeschlag, dies der alleinige und direkte Auslöser ist, der auf dem Totenschein steht. In den allermeisten Fällen sterben Menschen, weil die Hitze eine bereits bestehende Vorerkrankung drastisch verschlimmert und der Körper unter dem Stress versagt, so das RKI weiter.
6: Bundesjustizministerin Hubich spricht sich für neue Haftungsregeln bei Unfällen mit E-Scootern aus. Ziel ist es, dass Geschädigte nicht auf ihren Schäden sitzen bleiben. Nach Ansicht der SPD-Politikerin sollen Vermieter von E-Scootern stärker in die Verantwortung genommen werden, ähnlich wie Anbieter im Bereich der Autovermietung. Die Unsicherheit über die eigene finanzielle Lage ist in Deutschland weiterhin groß. Einer Umfrage zufolge machen sich 79% der Befragten wegen internationaler Krisen und Inflation Sorgen. Damit liegt Deutschland leicht über dem Durchschnitt der untersuchten europäischen Länder. Im Arabischen Meer sind erste Trümmerteile der abgestürzten pakistanischen Frachtmaschine entdeckt worden. Nach Angaben der pakistanischen Behörden wurden die Flugzeugteile vor einer Küstenstadt lokalisiert. Die Suche nach den 5 Crewmitgliedern dauert weiter an. Die Rettungsarbeiten werden durch die rauen Bedingungen während des Monsuns erschwert. Deutschland hat sich mit den USA auf den Kauf von Tomahawk-Marschflugkörpern verständigt. Bundeskanzler Merz erklärte im Bundestag, die Vereinbarung sei am Rande des NATO-Gipfels in Ankara getroffen worden. Die Waffen sollen in Deutschland stationiert werden und nach Angaben des Kanzlers eine strategische Lücke in der Verteidigung schließen.
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8: Das Wetter mit Julia Kersten. Heute setzt sich das freundliche Sommerwetter fast überall im Land durch. Die dichten Wolken vom Vortag haben sich verzogen, sodass fast überall von früh bis spät die Sonne scheint. Nur im Nordosten ziehen ab und zu ein paar harmlose Quellwolken durch, die den blauen Himmel aber kaum stören. Die Temperaturen erreichen im Norden angenehme 25 bis 26 Grad, im Süden klettert das Thermometer auf schweißtreibende 28 bis 36 Grad. Der Wind flaut spürbar ab und weht nur noch schwach aus Nordosten. In der Nacht bleibt es sternenklar oder nur gering bewölkt, bei nächtlichen Tiefstwerten zwischen 20 und 12 Grad. Die Aussichten zum Wochenende zeigen deutschlandweit strahlenden Sonnenschein und es bleibt den ganzen Tag trocken.
5: So viel zu den Nachrichten und dem Wetter. Wir wünschen allen Hörern weiterhin viel Spaß bei Fantastic Radio.
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6: Ich bin Michael Miem. Die deutschen Exporte haben im Mai erneut zugelegt. Nach Angaben des Statistischen Bundesamts stiegen die Ausfuhren saison- und kalenderbereinigt um knapp 1% auf fast 138 Milliarden Euro. Im Vergleich zum Vorjahresmonat ergibt sich ein Plus von gut 6%. Vor allem das Geschäft mit den USA sorgte für Rückenwind. Die starke Hitzephase ab Mitte Juni hat nach Schätzungen des Robert-Koch-Instituts etwa 5.100 Menschen in Deutschland das Leben gekostet.
7: Damit liegt die Zahl der hitzebedingten Todesfälle bereits zur Jahresmitte deutlich über den durchschnittlichen Jahreswerten der vergangenen Jahre. Das Robert-Koch-Institut gibt auf seiner Seite jedoch selber an, dass in nur sehr wenigen Fällen, etwa bei einem direkten Hitzeschlag, dies der alleinige und direkte Auslöser ist, der auf dem Totenschein steht. In den allermeisten Fällen sterben Menschen, weil die Hitze eine bereits bestehende Vorerkrankung drastisch verschlimmert und der Körper unter dem Stress versagt, so das RKI weiter.
6: Bundesjustizministerin Hubich spricht sich für neue Haftungsregeln bei Unfällen mit E-Scootern aus. Ziel ist es, dass Geschädigte nicht auf ihren Schäden sitzen bleiben. Nach Ansicht der SPD-Politikerin sollen Vermieter von E-Scootern stärker in die Verantwortung genommen werden, ähnlich wie Anbieter im Bereich der Autovermietung. Die Unsicherheit über die eigene finanzielle Lage ist in Deutschland weiterhin groß. Einer Umfrage zufolge machen sich 79% der Befragten wegen internationaler Krisen und Inflation Sorgen. Damit liegt Deutschland leicht über dem Durchschnitt der untersuchten europäischen Länder. Im Arabischen Meer sind erste Trümmerteile der abgestürzten pakistanischen Frachtmaschine entdeckt worden. Nach Angaben der pakistanischen Behörden wurden die Flugzeugteile vor einer Küstenstadt lokalisiert. Die Suche nach den 5 Crewmitgliedern dauert weiter an. Die Rettungsarbeiten werden durch die rauen Bedingungen während des Monsuns erschwert. Deutschland hat sich mit den USA auf den Kauf von Tomahawk-Marschflugkörpern verständigt. Bundeskanzler Merz erklärte im Bundestag, die Vereinbarung sei am Rande des NATO-Gipfels in Ankara getroffen worden. Die Waffen sollen in Deutschland stationiert werden und nach Angaben des Kanzlers eine strategische Lücke in der Verteidigung schließen.
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8: Das Wetter mit Julia Kersten. Heute setzt sich das freundliche Sommerwetter fast überall im Land durch. Die dichten Wolken vom Vortag haben sich verzogen, sodass fast überall von früh bis spät die Sonne scheint. Nur im Nordosten ziehen ab und zu ein paar harmlose Quellwolken durch, die den blauen Himmel aber kaum stören. Die Temperaturen erreichen im Norden angenehme 25 bis 26 Grad, im Süden klettert das Thermometer auf schweißtreibende 28 bis 36 Grad. Der Wind flaut spürbar ab und weht nur noch schwach aus Nordosten. In der Nacht bleibt es sternenklar oder nur gering bewölkt, bei nächtlichen Tiefstwerten zwischen 20 und 12 Grad. Die Aussichten zum Wochenende zeigen deutschlandweit strahlenden Sonnenschein und es bleibt den ganzen Tag trocken.
5: So viel zu den Nachrichten und dem Wetter. Wir wünschen allen Hörern weiterhin viel Spaß bei Fantastic Radio.
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6: Ich bin Michael Miem. Die deutschen Exporte haben im Mai erneut zugelegt. Nach Angaben des Statistischen Bundesamts stiegen die Ausfuhren saison- und kalenderbereinigt um knapp 1% auf fast 138 Milliarden Euro. Im Vergleich zum Vorjahresmonat ergibt sich ein Plus von gut 6%. Vor allem das Geschäft mit den USA sorgte für Rückenwind. Die starke Hitzephase ab Mitte Juni hat nach Schätzungen des Robert-Koch-Instituts etwa 5.100 Menschen in Deutschland das Leben gekostet.
7: Damit liegt die Zahl der hitzebedingten Todesfälle bereits zur Jahresmitte deutlich über den durchschnittlichen Jahreswerten der vergangenen Jahre. Das Robert-Koch-Institut gibt auf seiner Seite jedoch selber an, dass in nur sehr wenigen Fällen, etwa bei einem direkten Hitzeschlag, dies der alleinige und direkte Auslöser ist, der auf dem Totenschein steht. In den allermeisten Fällen sterben Menschen, weil die Hitze eine bereits bestehende Vorerkrankung drastisch verschlimmert und der Körper unter dem Stress versagt, so das RKI weiter.
6: Bundesjustizministerin Hubich spricht sich für neue Haftungsregeln bei Unfällen mit E-Scootern aus. Ziel ist es, dass Geschädigte nicht auf ihren Schäden sitzen bleiben. Nach Ansicht der SPD-Politikerin sollen Vermieter von E-Scootern stärker in die Verantwortung genommen werden, ähnlich wie Anbieter im Bereich der Autovermietung. Die Unsicherheit über die eigene finanzielle Lage ist in Deutschland weiterhin groß. Einer Umfrage zufolge machen sich 79% der Befragten wegen internationaler Krisen und Inflation Sorgen. Damit liegt Deutschland leicht über dem Durchschnitt der untersuchten europäischen Länder. Im Arabischen Meer sind erste Trümmerteile der abgestürzten pakistanischen Frachtmaschine entdeckt worden. Nach Angaben der pakistanischen Behörden wurden die Flugzeugteile vor einer Küstenstadt lokalisiert. Die Suche nach den 5 Crewmitgliedern dauert weiter an. Die Rettungsarbeiten werden durch die rauen Bedingungen während des Monsuns erschwert. Deutschland hat sich mit den USA auf den Kauf von Tomahawk-Marschflugkörpern verständigt. Bundeskanzler Merz erklärte im Bundestag, die Vereinbarung sei am Rande des NATO-Gipfels in Ankara getroffen worden. Die Waffen sollen in Deutschland stationiert werden und nach Angaben des Kanzlers eine strategische Lücke in der Verteidigung schließen.
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8: Das Wetter mit Julia Kersten. Heute setzt sich das freundliche Sommerwetter fast überall im Land durch. Die dichten Wolken vom Vortag haben sich verzogen, sodass fast überall von früh bis spät die Sonne scheint. Nur im Nordosten ziehen ab und zu ein paar harmlose Quellwolken durch, die den blauen Himmel aber kaum stören. Die Temperaturen erreichen im Norden angenehme 25 bis 26 Grad, im Süden klettert das Thermometer auf schweißtreibende 28 bis 36 Grad. Der Wind flaut spürbar ab und weht nur noch schwach aus Nordosten. In der Nacht bleibt es sternenklar oder nur gering bewölkt, bei nächtlichen Tiefstwerten zwischen 20 und 12 Grad. Die Aussichten zum Wochenende zeigen deutschlandweit strahlenden Sonnenschein und es bleibt den ganzen Tag trocken.
5: So viel zu den Nachrichten und dem Wetter. Wir wünschen allen Hörern weiterhin viel Spaß bei Fantastic Radio.
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5: Ich bin Michael Miem. Die deutschen Exporte haben im Mai erneut zugelegt. Nach Angaben des Statistischen Bundesamts stiegen die Ausfuhren saison- und kalenderbereinigt um knapp 1% auf fast 138 Milliarden Euro. Im Vergleich zum Vorjahresmonat ergibt sich ein Plus von gut 6%. Vor allem das Geschäft mit den USA sorgte für Rückenwind. Die starke Hitzephase ab Mitte Juni hat nach Schätzungen des Robert-Koch-Instituts etwa 5.100 Menschen in Deutschland das Leben gekostet.
6: Damit liegt die Zahl der hitzebedingten Todesfälle bereits zur Jahresmitte deutlich über den durchschnittlichen Jahreswerten der vergangenen Jahre. Das Robert-Koch-Institut gibt auf seiner Seite jedoch selber an, dass in nur sehr wenigen Fällen, etwa bei einem direkten Hitzeschlag, dies der alleinige und direkte Auslöser ist, der auf dem Totenschein steht. In den allermeisten Fällen sterben Menschen, weil die Hitze eine bereits bestehende Vorerkrankung drastisch verschlimmert und der Körper unter dem Stress versagt, so das RKI weiter.
5: Bundesjustizministerin Hubich spricht sich für neue Haftungsregeln bei Unfällen mit E-Scootern aus. Ziel ist es, dass Geschädigte nicht auf ihren Schäden sitzen bleiben. Nach Ansicht der SPD-Politikerin sollen Vermieter von E-Scootern stärker in die Verantwortung genommen werden, ähnlich wie Anbieter im Bereich der Autovermietung. Die Unsicherheit über die eigene finanzielle Lage ist in Deutschland weiterhin groß. Einer Umfrage zufolge machen sich 79% der Befragten wegen internationaler Krisen und Inflation Sorgen. Damit liegt Deutschland leicht über dem Durchschnitt der untersuchten europäischen Länder. Im Arabischen Meer sind erste Trümmerteile der abgestürzten pakistanischen Frachtmaschine entdeckt worden. Nach Angaben der pakistanischen Behörden wurden die Flugzeugteile vor einer Küstenstadt lokalisiert. Die Suche nach den 5 Crewmitgliedern dauert weiter an. Die Rettungsarbeiten werden durch die rauen Bedingungen während des Monsuns erschwert. Deutschland hat sich mit den USA auf den Kauf von Tomahawk-Marschflugkörpern verständigt. Bundeskanzler Merz erklärte im Bundestag, die Vereinbarung sei am Rande des NATO-Gipfels in Ankara getroffen worden. Die Waffen sollen in Deutschland stationiert werden und nach Angaben des Kanzlers eine strategische Lücke in der Verteidigung schließen. Im Studio ist Michael Miem. Das Bundesverfassungsgericht hat mehrere Anträge aus der Opposition gegen laufende Gesetzgebungsverfahren abgelehnt. Eilanträge zweier Abgeordneter gegen das Gesundheitssparpaket blieben ohne Erfolg, so dass der Bundestag wie geplant über das Gesetz zur Stabilisierung der Krankenkassenbeiträge abstimmen kann. Auch die linken Fraktion scheiterte mit dem Versuch, die Verabschiedung des neuen Heizungsgesetzes vorläufig zu stoppen. Das Gericht verwarf die Organklage als unzulässig, weil ein ausreichendes Rechtsschutzbedürfnis nicht dargelegt worden sei. Trotz der jüngsten militärischen Spannungen zwischen den USA und dem Iran werden die diplomatischen Gespräche zur Eindämmung des Konflikts fortgesetzt. Ein US-Regierungsbeamter erklärte, die technischen Verhandlungen liefen weiter. Nach Medienberichten bemühen sich Katar, Pakistan und weitere regionale Vermittler um eine Deeskalation und die Wiederaufnahme von Gesprächen über ein Atomabkommen. Der Bundestag soll heute über das neue Gebäudemodernisierungsgesetz abstimmen. Damit würden zentrale Regelungen des bisherigen Heizungsgesetzes der früheren Ampelregierung geändert oder aufgehoben. Umweltverbände warnen vor Rückschritten beim Klimaschutz und möglichen höheren Kosten für Mieter, wenn verstärkt neue Gasheizungen eingebaut werden. Erwartungsgemäß und teils noch vor Auslaufen des Spritpreisrabatts sind die Kosten an der Zapfsäule wieder deutlich gestiegen.
6: Die Konzerne begründen dies natürlich mit der Lage im Iran, die sich zwar zunächst entspannt, inzwischen aber wieder verschärft hat. Schon vor dem 1. Juli stiegen die Preise für Benzin und Diesel wieder über die Marke von 2 Euro. Die Steuerrabatte waren zudem wieder nicht in voller Höhe an die Verbraucher weitergegeben worden. Obwohl es auch nach der Neuregelung der Rechtslage eindeutige Preisstrukturmuster an den Tankstellen zu erkennen gibt, heißt es vom Kartellamt nur, dass man die Entwicklung beobachte und die Sachlage prüfe.
5: Der Bundestag hat den Bau zahlreicher neuer Gaskraftwerke in den kommenden 5 Jahren beschlossen. Die Anlagen sollen den Kohleausstieg begleiten, den Ausbau erneuerbarer Energien absichern und Versorgungslücken im Stromnetz vermeiden. Zur Finanzierung der milliardenschweren Kosten kommen ab 2031 zusätzliche Belastungen auf die Verbraucher zu.
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7: Das Wetter mit Julia Kersten. Heute setzt sich das freundliche Sommerwetter fast überall im Land durch. Die dichten Wolken vom Vortag haben sich verzogen, sodass fast überall von früh bis spät die Sonne scheint. Nur im Nordosten ziehen ab und zu ein paar harmlose Quellwolken durch, die den blauen Himmel aber kaum stören. Die Temperaturen erreichen im Norden angenehme 25 bis 26 Grad, im Süden klettert das Thermometer auf schweißtreibende 28 bis 36 Grad. Der Wind flaut spürbar ab und weht nur noch schwach aus Nordosten. In der Nacht bleibt es sternenklar oder nur gering bewölkt, bei nächtlichen Tiefstwerten zwischen 20 und 12 Grad. Die Aussichten zum Wochenende zeigen deutschlandweit strahlenden Sonnenschein und es bleibt den ganzen Tag trocken.
4: So viel zu den Nachrichten und dem Wetter. Wir wünschen allen Hörern weiterhin viel Spaß bei Fantastic Radio.
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6: Im Studio ist Michael Miem. Das Bundesverfassungsgericht hat mehrere Anträge aus der Opposition gegen laufende Gesetzgebungsverfahren abgelehnt. Eilanträge zweier Abgeordneter gegen das Gesundheitssparpaket blieben ohne Erfolg, sodass der Bundestag wie geplant über das Gesetz zur Stabilisierung der Krankenkassenbeiträge abstimmen kann. Auch die linken Fraktion scheiterte mit dem Versuch, die Verabschiedung des neuen Heizungsgesetzes vorläufig zu stoppen. Das Gericht verwarf die Organklage als unzulässig, weil ein ausreichendes Rechtsschutzbedürfnis nicht dargelegt worden sei. Trotz der jüngsten militärischen Spannungen zwischen den USA und dem Iran werden die diplomatischen Gespräche zur Eindämmung des Konflikts fortgesetzt. Ein US-Regierungsbeamter erklärte, die technischen Verhandlungen liefen weiter. Nach Medienberichten bemühen sich Katar, Pakistan und weitere regionale Vermittler um eine Deeskalation und die Wiederaufnahme von Gesprächen über ein Atomabkommen. Der Bundestag soll heute über das neue Gebäudemodernisierungsgesetz abstimmen. Damit würden zentrale Regelungen des bisherigen Heizungsgesetzes der früheren Ampelregierung geändert oder aufgehoben. Umweltverbände warnen vor Rückschritten beim Klimaschutz und möglichen höheren Kosten für Mieter, wenn verstärkt neue Gasheizungen eingebaut werden. Erwartungsgemäß und teils noch vor Auslaufen des Spritpreisrabatts sind die Kosten an der Zapfsäule wieder deutlich gestiegen.
7: Die Konzerne begründen dies natürlich mit der Lage im Iran, die sich zwar zunächst entspannt, inzwischen aber wieder verschärft hat. Schon vor dem 1. Juli stiegen die Preise für Benzin und Diesel wieder über die Marke von 2 Euro. Die Steuerrabatte waren zudem wieder nicht in voller Höhe an die Verbraucher weitergegeben worden. Obwohl es auch nach der Neuregelung der Rechtslage eindeutige Preisstrukturmuster an den Tankstellen zu erkennen gibt, heißt es vom Kartellamt nur, dass man die Entwicklung beobachte und die Sachlage prüfe.
6: Der Bundestag hat den Bau zahlreicher neuer Gaskraftwerke in den kommenden 5 Jahren beschlossen. Die Anlagen sollen den Kohleausstieg begleiten, den Ausbau erneuerbarer Energien absichern und Versorgungslücken im Stromnetz vermeiden. Zur Finanzierung der milliardenschweren Kosten kommen ab 2031 zusätzliche Belastungen auf die Verbraucher zu.
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8: Das Wetter mit Julia Kersten. Heute setzt sich das freundliche Sommerwetter fast überall im Land durch. Die dichten Wolken vom Vortag haben sich verzogen, sodass fast überall von früh bis spät die Sonne scheint. Nur im Nordosten ziehen ab und zu ein paar harmlose Quellwolken durch, die den blauen Himmel aber kaum stören. Die Temperaturen erreichen im Norden angenehme 25 bis 26 Grad, im Süden klettert das Thermometer auf schweißtreibende 28 bis 36 Grad. Der Wind flaut spürbar ab und weht nur noch schwach aus Nordosten. In der Nacht bleibt es sternenklar oder nur gering bewölkt, bei nächtlichen Tiefstwerten zwischen 20 und 12 Grad. Die Aussichten zum Wochenende zeigen deutschlandweit strahlenden Sonnenschein und es bleibt den ganzen Tag trocken.
5: So viel zu den Nachrichten und dem Wetter. Wir wünschen allen Hörern weiterhin viel Spaß bei Fantastic Radio.
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6: Im Studio ist Michael Miem. Das Bundesverfassungsgericht hat mehrere Anträge aus der Opposition gegen laufende Gesetzgebungsverfahren abgelehnt. Eilanträge zweier Abgeordneter gegen das Gesundheitssparpaket blieben ohne Erfolg, sodass der Bundestag wie geplant über das Gesetz zur Stabilisierung der Krankenkassenbeiträge abstimmen kann. Auch die linken Fraktion scheiterte mit dem Versuch, die Verabschiedung des neuen Heizungsgesetzes vorläufig zu stoppen. Das Gericht verwarf die Organklage als unzulässig, weil ein ausreichendes Rechtsschutzbedürfnis nicht dargelegt worden sei. Trotz der jüngsten militärischen Spannungen zwischen den USA und dem Iran werden die diplomatischen Gespräche zur Eindämmung des Konflikts fortgesetzt. Ein US-Regierungsbeamter erklärte, die technischen Verhandlungen liefen weiter. Nach Medienberichten bemühen sich Katar, Pakistan und weitere regionale Vermittler um eine Deeskalation und die Wiederaufnahme von Gesprächen über ein Atomabkommen. Der Bundestag soll heute über das neue Gebäudemodernisierungsgesetz abstimmen. Damit würden zentrale Regelungen des bisherigen Heizungsgesetzes der früheren Ampelregierung geändert oder aufgehoben. Umweltverbände warnen vor Rückschritten beim Klimaschutz und möglichen höheren Kosten für Mieter, wenn verstärkt neue Gasheizungen eingebaut werden. Erwartungsgemäß und teils noch vor Auslaufen des Spritpreisrabatts sind die Kosten an der Zapfsäule wieder deutlich gestiegen.
7: Die Konzerne begründen dies natürlich mit der Lage im Iran, die sich zwar zunächst entspannt, inzwischen aber wieder verschärft hat. Schon vor dem 1. Juli stiegen die Preise für Benzin und Diesel wieder über die Marke von 2 Euro. Die Steuerrabatte waren zudem wieder nicht in voller Höhe an die Verbraucher weitergegeben worden. Obwohl es auch nach der Neuregelung der Rechtslage eindeutige Preisstrukturmuster an den Tankstellen zu erkennen gibt, heißt es vom Kartellamt nur, dass man die Entwicklung beobachte und die Sachlage prüfe.
6: Der Bundestag hat den Bau zahlreicher neuer Gaskraftwerke in den kommenden 5 Jahren beschlossen. Die Anlagen sollen den Kohleausstieg begleiten, den Ausbau erneuerbarer Energien absichern und Versorgungslücken im Stromnetz vermeiden. Zur Finanzierung der milliardenschweren Kosten kommen ab 2031 zusätzliche Belastungen auf die Verbraucher zu.
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8: Das Wetter mit Julia Kersten. Heute setzt sich das freundliche Sommerwetter fast überall im Land durch. Die dichten Wolken vom Vortag haben sich verzogen, sodass fast überall von früh bis spät die Sonne scheint. Nur im Nordosten ziehen ab und zu ein paar harmlose Quellwolken durch, die den blauen Himmel aber kaum stören. Die Temperaturen erreichen im Norden angenehme 25 bis 26 Grad, im Süden klettert das Thermometer auf schweißtreibende 28 bis 36 Grad. Der Wind flaut spürbar ab und weht nur noch schwach aus Nordosten. In der Nacht bleibt es sternenklar oder nur gering bewölkt, bei nächtlichen Tiefstwerten zwischen 20 und 12 Grad. Die Aussichten zum Wochenende zeigen deutschlandweit strahlenden Sonnenschein und es bleibt den ganzen Tag trocken.
5: So viel zu den Nachrichten und dem Wetter. Wir wünschen allen Hörern weiterhin viel Spaß bei Fantastic Radio.
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1: Im Studio ist Michael Miem. Das Bundesverfassungsgericht hat mehrere Anträge aus der Opposition gegen laufende Gesetzgebungsverfahren abgelehnt. Eilanträge zweier Abgeordneter gegen das Gesundheitssparpaket blieben ohne Erfolg, sodass der Bundestag wie geplant über das Gesetz zur Stabilisierung der Krankenkassenbeiträge abstimmen kann. Auch die linken Fraktion scheiterte mit dem Versuch, die Verabschiedung des neuen Heizungsgesetzes vorläufig zu stoppen. Das Gericht verwarf die Organklage als unzulässig, weil ein ausreichendes Rechtsschutzbedürfnis nicht dargelegt worden sei. Trotz der jüngsten militärischen Spannungen zwischen den USA und dem Iran werden die diplomatischen Gespräche zur Eindämmung des Konflikts fortgesetzt. Ein US-Regierungsbeamter erklärte, die technischen Verhandlungen liefen weiter. Nach Medienberichten bemühen sich Katar, Pakistan und weitere regionale Vermittler

0: eine Deeskalation und die Wiederaufnahme von Gesprächen über ein Atomabkommen. Der Bundestag soll heute über das neue Gebäudemodernisierungsgesetz abstimmen. Damit würden zentrale Regelungen des bisherigen Heizungsgesetzes der früheren Ampelregierung geändert oder aufgehoben. Umweltverbände warnen vor Rückschritten beim Klimaschutz und möglichen höheren Kosten für Mieter, wenn verstärkt neue Gasheizungen eingebaut werden. Erwartungsgemäß und teils noch vor Auslaufen des Spritpreisrabatts sind die Kosten an der Zapfsäule wieder deutlich gestiegen.
1: Die Konzerne begründen dies natürlich mit der Lage im Iran, die sich zwar zunächst entspannt, inzwischen aber wieder verschärft hat. Schon vor dem 1. Juli stiegen die Preise für Benzin und Diesel wieder über die Marke von 2 Euro. Die Steuerrabatte waren zudem wieder nicht in voller Höhe an die Verbraucher weitergegeben worden. Obwohl es auch nach der Neuregelung der Rechtslage eindeutige Preisstrukturmuster an den Tankstellen zu erkennen gibt, heißt es vom Kartellamt nur, dass man die Entwicklung beobachte und die Sachlage prüfe.
0: Der Bundestag hat den Bau zahlreicher neuer Gaskraftwerke in den kommenden 5 Jahren beschlossen. Die Anlagen sollen den Kohleausstieg begleiten, den Ausbau erneuerbarer Energien absichern und Versorgungslücken im Stromnetz vermeiden. Zur Finanzierung der milliardenschweren Kosten kommen ab 2031 zusätzliche Belastungen auf die Verbraucher zu.
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3: Das Wetter mit Julia Kersten. Heute setzt sich das freundliche Sommerwetter fast überall im Land durch. Die dichten Wolken vom Vortag haben sich verzogen, sodass fast überall von früh bis spät die Sonne scheint. Nur im Nordosten ziehen ab und zu ein paar harmlose Quellwolken durch, die den blauen Himmel aber kaum stören. Die Temperaturen erreichen im Norden angenehme 25 bis 26 Grad, im Süden klettert das Thermometer auf schweißtreibende 28 bis 36 Grad. Der Wind flaut spürbar ab und weht nur noch schwach aus Nordosten. In der Nacht bleibt es sternenklar oder nur gering bewölkt, bei nächtlichen Tiefstwerten zwischen 20 und 12 Grad. Die Aussichten zum Wochenende zeigen deutschlandweit strahlenden Sonnenschein und es bleibt den ganzen Tag trocken.
2: So viel zu den Nachrichten und dem Wetter. Wir wünschen allen Hörern weiterhin viel Spaß bei Fantastic Radio.
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Hallo und einen schönen guten Abend. Hier ist Fantastic Radio Hersfeld. Der gute Laune Sender im World Wide Web. Herzlich willkommen, mein Name ist Martin Joost. Heute hier meine Musik. Wir grüßen in die ganze Welt. Aus dem Herzen Deutschlands. Heute meine Musik. Martins Playlist sozusagen. Ich wünsche euch viel Spaß. Bei meiner Sendung. Für Risiken und Nebenwirkungen, die sich während der Sendung oder nach meiner Sendung ergeben, fragen Sie Ihren Arzt oder Apotheker. Ansonsten wünsche ich euch viel Spaß. Und eine schöne Zeit hier bei meiner Playlist bei Fantastic Radio.

Herzlich willkommen hier bei Fantastic Radio, dem Gute-Laune-Sender im World Wide Web. Ja, jetzt ist wieder heute Abend Freitag, 2 Stunden Spaß, gute Laune und Unterhaltung. Martins Billlist, 2 Stunden lang gibt es hier was auf die Ohren und ich kann euch sagen, es gibt vieles, was ihr Songs, Titel, die ihr so noch lange, schon lange nicht mehr gehört habt und die im Radio, ja, viel zu kurz kommen. Ein Potpourri voller Songs und Musiktitel, die ich finde, die heute Abend hier viel Spaß und gute Laune verbreiten sollen. Versprochen ist versprochen. Zunächst erstmal nochmal alle Hörerinnen und Hörer möchte ich an dieser Stelle grüßen, die zugeschaltet sind von Flensburg bis nach Oberammergau, von Münster bis nach Görlitz und im World Wide Web auf der ganzen Welt, wo man uns mittlerweile auf dem Stream hören kann. Das war der Song Fire von Beth Dido. Ja, und Beth Dido ist keine unbekannte Größe in der Musikszene. Mit ihrem bürgerlichen Namen Mary Beth Dido, welche aus Searcy, Arkansas stammt, liegen ihre Ursprünge eigentlich mit der in 1999 gegründeten Gruppe, einer Punkgruppe, welche sich Gossip nannte und welche im Jahr 2004 unter anderem mit dem Song Standing in the Way of Control damals sehr viel Aufmerksamkeit erzeugt hat. Die Gruppe Gossip löste sich dann im Jahre 2016 auf. Beth Dido machte aber weiter. Unter anderem war dann im Jahr 2017 mit dem erfolgreichen Debüt-Solo-Album, welches sie veröffentlichte, welches sich Fake Sugar nannte, der Song Fire. Dido sorgte immer wieder für Aufsehen, unter anderem ja Heavy Cross, man kann das ja heute auch bezeichnen, wie groß eine Kirche oder Glaubensrichtung mit der Glaubwürdigkeit zu kämpfen hat. So, und jetzt muss ich meine Glaubwürdigkeit unter Beweis stellen, das heißt, dass wir hier Spaß und gute Laune weitermachen. Wir bleiben im Jahre 2017 und kommen zu dem britischen Songwriter Ed Sheeran, sehr erfolgreich und bis heute noch erfolgreichsten Titel Shape of You.

the shape of you. Ja, so eben gehört von Ed Sheeran, Shape of You oder Form von dir. So, und nun werden wir einmal was ganz anderes machen heute Abend hier bei Fantastic Radio bei meiner zweistündigen Playliste, Martins Playliste. Wir bleiben im Englischsprachigen und gehen einmal über den großen Teich nach Amerika. Dorthin hat mich meine Suche auf eine, ja, Country-Sängerin hat stoßen lassen. Unter anderem hat sie durch ihr Songschreiben und als Songschreiberin mit den Rockabilly dort groß gemacht. Ich bin auf die Sängerin Rosie Flores gestoßen und ich werde euch jetzt einmal ein Stück spielen aus ihrem gleichnamigen Album 1987, was sie veröffentlicht hat, Rosie Flores, und zwar den Titel Simple Case of Blues. Und ich wünsche euch noch viel Spaß dabei und wir werden ein kleines bisschen im Country-mäßigen Rockabilly verbleiben. Viel Spaß noch bei meiner Sendung.

Und weil es so schön war, bleiben wir noch ein wenig im amerikanischen Raum. Country Rock habe ich da das ein oder andere, was ich jetzt euch spielen werde. Ich bin auf der Suche auf einen Song gestoßen, welcher aus dem Jahr 1987 stammt, von Steve Earle, welcher sich unter anderem mit dem Einsatz von Waffen und Gewalt beschäftigt, welcher ja heute noch in Amerika, nicht nur in Amerika, viele Menschen ins Verderben stürzt. Ich rede hier von The Devil's Right Hand. Unter anderem wurde Steve Earle von dem Songschreiber John Wennings und Johnny Cash. Unter anderem hat dieser für ihn einen Song geschrieben, welcher sich Copperhead Raid nennt. Ich werde ihn im Anschluss spielen und ich wünsche euch viel Spaß bei meiner Sendung noch.

0: Ja, das ist der Song Copyright Horoach von Steve Earley, welcher aus dem Jahr 1988 stammt. Unter anderem geht es da um Alkohol, Schmuggel, Bandenkriminalität auf einer Straße. So, und nun machen wir eine Rolle rückwärts in das Jahr 1956. Und wir kommen zu einem King of Rock'n'Roll. So hat man ihn damals bezeichnet. Er ist eine Legende geworden und ich finde es, er wird eigentlich viel zu wenig gewürdigt. Ich möchte diesen heute in meiner Sendung einmal spielen. Und ich werde einen Song spielen, welcher dieser mit Don't Be Cool, sei nicht grausam gesungen hat, welches für ihn damals Otis Blackwell geschrieben hat. Wir reden hier von Elvis Presley. Jetzt gibt es aber erst einmal die Werbung und danach geht's weiter.
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Ich möchte erst einmal an dieser Stelle alle dazugekommenen Hörerinnen und Hörer auf dem Stream von Fantastic Radio herzlich willkommen heißen zu meiner zweistündigen Sendung. Mein Name ist Martin Joost. Meine Playlist, Martins Playlist, sorgt für gute Laune und Unterhaltung. Und soeben haben wir den King of Rock'n'Roll, den Elvis Presley, gehört. Daraufhin folgte Oh Julie von Shakin' Stevens, welcher in den 80ern so richtig modern war und gut, ich hoffe, gut angekommen ist. So, und wir werden jetzt erst einmal mit dem Rock'n'Roll oder mit dem Rock dann erstmal enden. Ich möchte diese Runde beschließen von einem Song, welcher 2009 von den Baseballs veröffentlicht wurde. Er war auch Kult und er nannte sich Umbrella. Viel Spaß damit!

So, und auf die Baseballs müssen wir ein bisschen floppig weitermachen. Ich habe mir überlegt, jetzt gehen wir mal ein bisschen in die Richtung Metal. Und mir fällt dazu eine Band ein, die aus dem dänischen Kopenhagen stand, wo unter anderem der Sänger Michael Paulsen sämtliche Texte schreibt. Und wir werden von diesen jetzt aus dem Album Seal and Deal Let Boogie for Evie hören. Viel Spaß noch bei meiner Sendung. Memo.

Ja, da soll doch einer mal sagen, da geht heute Abend nicht die Post ab. Hier bei meiner zweistündigen Sendung beim Fantastic Radio. Ja, Martins Playlist. Soeben habt ihr gehört aus Schweden, Thunder Mother. Diese ist eine Hardrock-Band, welche sich quasi in Faxö in Schweden im Jahr 2009 von Filippa Nessel gegründet hatte. Und die ist auch die Frontsängerin. Eben habt ihr aus dem Album Heatwave Elevator gehört. So, und damit keiner heute Abend sagen kann, es ist ja zum Einschlafen, werde ich noch zwei obendrauf geben, und zwar einmal von die legendäre Gruppe AC/DC. Ich spiele euch Highway to Hell, und danach gibt es die Beastie Boys Fight for Your Rights. Viel Spaß bei meiner Sendung noch.

0: Die Kings of Leon, welche sich damals im Jahr 1998 in Nashville gegründet haben. Diese Band spielt unter anderem Southern Rock oder Alternative Rock und hat es mit Sex on Fire 2008 auf den ersten Platz der britischen Charts geschafft. Das Album, was sie veröffentlicht haben, nannte sich Only by the Night. Ja, Only by the Night. Sex on Fire. Das ist, wer es genauer wissen will, das genau das Gegenteil von einer platonischen Liebe. Und in dem Song wie beschrieben, Only by the Night, leicht zu verwechseln mit einem One-Night-Stand. Ein One-Night-Stand ist eine einmalige sexuelle Beziehung zweier Menschen ohne das Ziel einer weiteren Bekanntschaft oder Partnerschaft oder sozusagen ein Abenteuer, was hinterher aber auch teuer werden kann. Aber Quatsch, genug gelabert. Wir machen nachher weiter mit meiner zweistündigen Martins Playlist. Jetzt gibt es erstmal die Werbung und dann sehen wir uns wieder. Bis gleich.
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2: Im Studio ist Michael.

0: Ismail Mim. Das Bundesverfassungsgericht hat mehrere Anträge aus der Opposition gegen laufende Gesetzgebungsverfahren abgelehnt. Eilanträge zweier Abgeordneter gegen das Gesundheitssparpaket blieben ohne Erfolg, sodass der Bundestag wie geplant über das Gesetz zur Stabilisierung der Krankenkassenbeiträge abstimmen kann. Auch die linken Fraktion scheiterte mit dem Versuch, die Verabschiedung des neuen Heizungsgesetzes vorläufig zu stoppen. Das Gericht verwarf die Organklage als unzulässig, weil ein ausreichendes Rechtsschutzbedürfnis nicht dargelegt worden sei. Trotz der jüngsten militärischen Spannungen zwischen den USA und dem Iran werden die diplomatischen Gespräche zur Eindämmung des Konflikts fortgesetzt. Ein US-Regierungsbeamter erklärte, die technischen Verhandlungen liefen weiter. Nach Medienberichten bemühen sich Katar, Pakistan und weitere regionale Vermittler um eine Deeskalation und die Wiederaufnahme von Gesprächen über ein Atomabkommen. Der Bundestag soll heute über das neue Gebäudemodernisierungsgesetz abstimmen. Damit würden zentrale Regelungen des bisherigen Heizungsgesetzes der früheren Ampelregierung geändert oder aufgehoben. Umweltverbände warnen vor Rückschritten beim Klimaschutz und möglichen höheren Kosten für Mieter, wenn verstärkt neue Gasheizungen eingebaut werden. Erwartungsgemäß und teils noch vor Auslaufen des Spritpreisrabatts sind die Kosten an der Zapfsäule wieder deutlich gestiegen.
1: Die Konzerne begründen dies natürlich mit der Lage im Iran, die sich zwar zunächst entspannt, inzwischen aber wieder verschärft hat. Schon vor dem 1. Juli stiegen die Preise für Benzin und Diesel wieder über die Marke von 2 Euro. Die Steuerrabatte waren zudem wieder nicht in voller Höhe an die Verbraucher weitergegeben worden. Obwohl es auch nach der Neuregelung der Rechtslage eindeutige Preisstrukturmuster an den Tankstellen zu erkennen gibt, heißt es vom Kartellamt nur, dass man die Entwicklung beobachte und die Sachlage prüfe.
0: Der Bundestag hat den Bau zahlreicher neuer Gaskraftwerke in den kommenden 5 Jahren beschlossen. Die Anlagen sollen den Kohleausstieg begleiten, den Ausbau erneuerbarer Energien absichern und Versorgungslücken im Stromnetz vermeiden. Zur Finanzierung der milliardenschweren Kosten kommen ab 2031 zusätzliche Belastungen auf die Verbraucher zu.
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3: Das Wetter mit Julia Kersten. Heute setzt sich das freundliche Sommerwetter fast überall im Land durch. Die dichten Wolken vom Vortag haben sich verzogen, sodass fast überall von früh bis spät die Sonne scheint. Nur im Nordosten ziehen ab und zu ein paar harmlose Quellwolken durch, die den blauen Himmel aber kaum stören. Die Temperaturen erreichen im Norden angenehme 25 bis 26 Grad, im Süden klettert das Thermometer auf schweißtreibende 28 bis 36 Grad. Der Wind flaut spürbar ab und weht nur noch schwach aus Nordosten. In der Nacht bleibt es sternenklar oder nur gering bewölkt, bei nächtlichen Tiefstwerten zwischen 20 und 12 Grad. Die Aussichten zum Wochenende zeigen deutschlandweit strahlenden Sonnenschein und es bleibt den ganzen Tag trocken.
2: So viel zu den Nachrichten und dem Wetter. Wir wünschen allen Hörern weiterhin viel Spaß bei Fantastic Radio.
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7: Herzlich willkommen hier bei Fantastic Radio Hersfeld, dem Stream meiner Sendung heute Abend. 2 Stunden Spaß und gute Laune. Martins Playlist. Mein Name ist Martin Joost. Ich darf an dieser Stelle alle Hörerinnen und Hörer, die auf dem Stream hier bei uns ja gelandet sind, herzlich willkommen heißen. Wir hatten heute Abend Country, wir hatten Rock, Pop und haben eben über das Thema Abenteuer ein wenig sinniert gesprochen. Ja, das ganze Leben ist ein Abenteuer. Man kann das alleine verbringen, dann ist es auch ein Abenteuer. Oder mit einem Partner. Und natürlich steht am Ende immer wieder das Wort teuer. Aber last but not least, wir wollen jetzt keine philosophische Betrachtungsweise an den Tag legen. Nein, wir wollen gute Musik machen. Und ich komme zu meinem nächsten Titel. Eine Deutschrunde, das Jahr 1995 veröffentlichte Pur das Album Abenteuerland und ich spiele euch jetzt Abenteuer. Viel Spaß bei meiner Sendung heute Abend noch.

Jo, so soll es bleiben. Von Ich und Ich, das ist ein deutsches Popmusikprojekt, welches unter anderem von Annette Humpe und Adel Tawil besteht. Aus dem Jahre 2008, aus dem Album vom selben Stern. Ja, und so soll es auch hier bleiben, bei Fantastic Radio, dem Gute-Laune-Sender im World Wide Web. Martins Playlist, 2 Stunden Spaß und gute Unterhaltung. Wir werden jetzt einmal einen kleinen Italienischkurs machen und danach werdet ihr etwas aus dem Norden Deutschlands erfahren, aus Nordfriesland von Otto Walkes. Lasst euch überraschen bei meiner Sendung. Ganz nach dem Motto, frei, Spaß und gute Laune. Hier bei Fantastic Radio ist alles möglich. Bleibt gespannt. Viel Spaß bei meiner Sendung noch.

Knabe Kerkeling alias Uschi Blum aus dem Jahre 2009. Sklavin der Liebe. Ja, an Sklavin der Liebe oder Geisel der Nacht, Liebe, Sex, muss ich immer wieder an eine Situation denken, wie mir ein Bekannter sagt, bei dem Sex vergleiche ich das wie mit dem Wein. Da frage ich, na, was meinst du denn damit? Ja, er sagte, es gibt Weine, die mit den Jahren besser werden. Und dann gibt es wiederum Jahre, die nur mit dem Wein besser werden. Und ein anderer Freund, der das Gespräch mitbekommen hatte, sagte dazu, ja, schlechter Sex ist ja besser als gar kein Sex. Als alles eine Sache der Ansicht. Ich sage immer wieder, respektiert auch Menschen mit Brille. Sie haben schließlich auch Geld dafür bezahlt, euch so zu sehen. Das sind alles Ansichten, Einsichten oder Sichtweisen, die man akzeptieren sollte. Wir in Deutschland sind ja ein Land, wo alles möglich ist, wo du dir dein Geschlecht aussuchen kannst, mittlerweile aber nicht mehr deine Heizung. So, nun aber genug klug geschissen. Alles kann besser werden und alles wird besser. Dieses ist jetzt auch die Überleitung zu meinem nächsten Song, der ja aus dem Jahre 2009 stammt, von Xavier Naidoo. Alles kann besser werden. Viel Spaß noch bei meiner heutigen Sendung.

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2: Ja, liebe Hörerinnen und Hörer, hier bei Fantastic U, bei Martins Playlist, 2 Stunden Spaß und gute Unterhaltung auf dem Stream, hat nun die letzte halbe Stunde begonnen. Wir bleiben mal jetzt ein bisschen in den aktuelleren Charts und ich spiele euch Where You Are Now von Calcum Smith und Das Frenches aus dem Jahr 2021. Viel Spaß noch bei meiner Sendung heute Abend.
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Wo bist du jetzt, so der Titel ins Deutsche übersetzt, aus dem Song, den wir vorher gehört haben, aus den aktuellen Charts. Ich möchte nun einmal noch zurückkehren in die 80er und mir ist dort eine Sängerin, ja, aufgefallen, welche unter dem Namen Sandra sehr, ja, erfolgreich war. Sie ist aus der Gruppe Arabesque ausgestiegen und hat in dem Jahr 1985 I Will Never Be Maria Magdalena mit Michael Cretu und unter anderem mit Hubert K., der dein Refrain für diesen Song geschrieben hat, sehr erfolgreich Maria Magdalena veröffentlicht. Danach werden wir auch noch ein wenig in den 80ern verweilen.

Das war der Song Don't Break the Heart, bricht nicht das Herz, von dem Künstler Dan Harrow aus dem Jahr 1987, welches aus dem Album Day by Day stammt. Ja, und weil so gerade so schön gemütlich vom Klang her weitergehen soll, in Überleitung komme ich jetzt zu den Dire Straits, welches im Jahr 1991 aus dem Album On Every Street den Titel Ticket to Heaven gesungen haben, gespielt haben. Also eine Fahrkarte in den Himmel. Viel Spaß bei diesem musikalischen Genuss von Mark Knopfler.

Ja, die Fahrkarte in den Himmel. Aber für manche Menschen ist es auch so, dass es für Fahrkarten in die Hölle einen Grund geben soll. Ja, wir kommen nun zum Ende meiner zweistündigen Sendung hier bei Fantastic Radio. Ich sage einfach mal, morgen gehe ich wieder, spiele euch ganz, ganz andere Lieder, wo sich Freude und ja, Wohlbefinden hoffen lässt, ist jeder Anfang, Abschied wie ein Fest. Und so wünsche ich euch eine gute Zeit. Wir hören uns bald wieder hier auf dem Stream von Fantastic Radio. Wir arbeiten hier Hand in Hand. Ich gebe jetzt über auf die Kollegin Azubine Vera Sauer und wünsche euch noch viel Spaß auf dem Stream. Eine gute Zeit. Bis bald wieder, euer Marin.

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1: Im Studio ist Michael Miem. Das Bundesverfassungsgericht hat mehrere Anträge aus der Opposition gegen laufende Gesetzgebungsverfahren abgelehnt. Eilanträge zweier Abgeordneter gegen das Gesundheitssparpaket blieben ohne Erfolg, sodass der Bundestag wie geplant über das Gesetz zur Stabilisierung der Krankenkassenbeiträge abstimmen kann. Auch die linken Fraktion scheiterte mit dem Versuch, die Verabschiedung des neuen Heizungsgesetzes vorläufig zu stoppen. Das Gericht verwarf die Organklage als unzulässig, weil ein ausreichendes Rechtsschutzbedürfnis nicht dargelegt worden sei. Trotz der jüngsten militärischen Spannungen zwischen den USA und dem Iran werden die diplomatischen Gespräche zur Eindämmung des Konflikts fortgesetzt. Ein US-Regierungsbeamter erklärte, die technischen Verhandlungen liefen weiter. Nach Medienberichten bemühen sich Katar, Pakistan und weitere regionale Vermittler um eine Deeskalation und die Wiederaufnahme von Gesprächen über ein Atomabkommen. Der Bundestag soll heute über das neue Gebäudemodernisierungsgesetz abstimmen. Damit würden zentrale Regelungen des bisherigen Heizungsgesetzes der früheren Ampelregierung geändert oder aufgehoben. Umweltverbände warnen vor Rückschritten beim Klimaschutz und möglichen höheren Kosten für Mieter, wenn verstärkt neue Gasheizungen eingebaut werden. Erwartungsgemäß und teils noch vor Auslaufen des Spritpreisrabatts sind die Kosten an der Zapfsäule wieder deutlich gestiegen.
2: Die Konzerne begründen dies natürlich mit der Lage im Iran, die sich zwar zunächst entspannt, inzwischen aber wieder verschärft hat. Schon vor dem 1. Juli stiegen die Preise für Benzin und Diesel wieder über die Marke von 2 Euro. Die Steuerrabatte waren zudem wieder nicht in voller Höhe an die Verbraucher weitergegeben worden. Obwohl es auch nach der Neuregelung der Rechtslage eindeutige Preisstrukturmuster an den Tankstellen zu erkennen gibt, heißt es vom Kartellamt nur, dass man die Entwicklung beobachte und die Sachlage prüfe.
1: Der Bundestag hat den Bau zahlreicher neuer Gaskraftwerke in den kommenden 5 Jahren beschlossen. Die Anlagen sollen den Kohleausstieg begleiten, den Ausbau erneuerbarer Energien absichern und Versorgungslücken im Stromnetz vermeiden. Zur Finanzierung der milliardenschweren Kosten kommen ab 2031 zusätzliche Belastungen auf die Verbraucher zu.
0: Und nun noch das Wetter.
3: Das Wetter mit Julia Kersten. Heute setzt sich das freundliche Sommerwetter fast überall im Land durch. Die dichten Wolken vom Vortag haben sich verzogen, sodass fast überall von früh bis spät die Sonne scheint. Nur im Nordosten ziehen ab und zu ein paar harmlose Quellwolken durch, die den blauen Himmel aber kaum stören. Die Temperaturen erreichen im Norden angenehme 25 bis 26 Grad, im Süden klettert das Thermometer auf schweißtreibende 28 bis 36 Grad. Der Wind flaut spürbar ab und weht nur noch schwach aus Nordosten. In der Nacht bleibt es sternenklar oder nur gering bewölkt, bei nächtlichen Tiefstwerten zwischen 20 und 12 Grad. Die Aussichten zum Wochenende zeigen deutschlandweit strahlenden Sonnenschein und es bleibt den ganzen Tag trocken.
0: So viel zu den Nachrichten und dem Wetter. Wir wünschen allen Hörern weiterhin viel Spaß bei Fantastic Radio.
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Einen wunderschönen guten Abend. Good evening, bonsoir, grüezi und ein liebes Hallo. Mein Name ist Vera Sauer, eure Azubine von Fantastic Radio. Dem Gute-Laune-Sender im Netz. Ich wünsche euch und mir viel Spaß bei meiner heutigen Sendung. Wenn es euch gefällt, bitte weitersagen. Tja, und wenn nicht, dann behaltet es doch einfach für euch.

mit Otis Redding, einem der einflussreichsten Soulsänger der 60er und The Dog of the Bay, haben wir eben, wie wohl an dem leichten Kratzen zu hören war, mal einen Abstecher in die Zeit weit vor den MP3s gemacht. Da gab's Musik noch auf kleinen und großen schwarzen Scheiben, die sich Schallplatten nannten. Wenn man nicht aufpasste, konnte man zwischen 4 Varianten wählen, sie spielen zu wollen. Hab ich selbst noch erlebt bei einem DJ, der, nachdem ihm eine Schallplatte in der Mitte durchgebrochen war, folgende Ansage machte. Gerade habe ich noch überlegt, ob ich die A- oder B-Seite spielen soll. Jetzt frage ich mich, soll ich die rechte oder die linke Hälfte auflegen? Tja, this is the life. Und genauso heißt unser nächster Titel aus dem gleichnamigen Album von 2007 der britischen Sängerin Emmy MacDonald.

Von 2007 gehen wir jetzt zurück in das Jahr 1981 mit der Single Young Turks von dem britischen Rockpop-Sänger Rod Stewart, bevor das bis dato erfolglose Mädchentrio The Subprimes mit Diana Ross als Leadsängerin bei diesem Titel Where Did Our Love Go hier ihren ersten Erfolgshit aus dem Jahre 1964 präsentieren.

Ein Luxusdampfer verunglückt, doch die Rettungsboote reichen nicht aus. Jeder bekommt eine Schwimmweste und soll springen, aber keiner traut sich. Die Crew ist verzweifelt, schließlich wird der Kapitän gerufen. Dieser geht zu der Gruppe, die ängstlich an der Reling steht, und redet mit ihnen. Danach springt einer nach dem anderen ins Wasser. Als alle Passagiere von Bord sind, fragt der erste Offizier den Kapitän, wie er die Leute denn hat überreden können. Na, ganz einfach, meint er, zu den Deutschen habe ich gesagt, das ist ein Befehl. Zu den Franzosen, es wäre patriotisch. Den Japanern habe ich versprochen, dass Springen gut für ihre Potenz wäre, und den Italienern habe ich gesagt, Springen sei verboten. Tja, keinen Luxusdampfer, aber die 2006 gegründete deutsche Pop-Rock-Band Luxuslärm. Die habe ich jetzt für euch mit Leb deine Träume aus dem Jahre 2010 und danach von der deutschen Rock-Pop-Band Silbermond aus Bautzen den Titel Himmel auf aus ihrem gleichnamigen Album von 2012.

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keine Ahnung, was die geraucht hatten, aber lila Wolken gesehen oder zumindest besungen hat eben der deutsche Rapper Materia in Zusammenarbeit mit dem aus Berlin stammenden und ebenfalls deutschen Rapper Jascha und der rumänischen Musikerin Miss Blantum. Das war ein Titel aus dem Jahre 2012 und Rock'n'Roll liebt jetzt die amerikanische Rocksängerin Joan Jett, I Love Rock'n'Roll, aus ihrem gleichnamigen Album.

Von unseren Jungs aus der Schweiz, der Blues and Roll Band The Backyards, gibt es jetzt viel Geld, a lot of money. Und danach rockt der aktuelle Zustand die britische Rockband Status Quo die Welt mit Rocking All Over the World aus dem Jahre 1977.

Weshalb sitzen Sie? Fragt der Gefängnisarzt. Der Neuankömmling zuckt die Achseln. Durch die Boshaftigkeit meines Konkurrenten? Welcher Konkurrent denn, will der Arzt wissen. Tja, erklärt der Gefangene, ich habe dieselben 5-Euro-Scheine angefertigt wie der Staat. Tja, sitzen möchte jetzt auch die australische Hardrockband AC/DC, aber woanders. Und die fragen vorher sogar höflich. Can I sit next to your girl? Aus ihrem Album TNT. Und einen Busch voller Nüssen an der Stadtgrenze, den Nutbush City Limit, den finden wir im Anschluss mit dem Rock'n'Roll, Blues, Funk und Soul Duo Ike und Tina Turner.

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6: Im Studio ist Michael Miem. Das Bundesverfassungsgericht hat mehrere Anträge aus der Opposition gegen laufende Gesetzgebungsverfahren abgelehnt. Eilanträge zweier Abgeordneter gegen das Gesundheitssparpaket blieben ohne Erfolg, sodass der Bundestag wie geplant über das Gesetz zur Stabilisierung der Krankenkassenbeiträge abstimmen kann. Auch die linken Fraktion scheiterte mit dem Versuch, die Verabschiedung des neuen Heizungsgesetzes vorläufig zu stoppen. Das Gericht verwarf die Organklage als unzulässig, weil ein ausreichendes Rechtsschutzbedürfnis nicht dargelegt worden sei. Trotz der jüngsten militärischen Spannungen zwischen den USA und dem Iran werden die diplomatischen Gespräche zur Eindämmung des Konflikts fortgesetzt. Ein US-Regierungsbeamter erklärte, die technischen Verhandlungen liefen weiter. Nach Medienberichten bemühen sich Katar, Pakistan und weitere regionale Vermittler um eine Deeskalation und die Wiederaufnahme von Gesprächen über ein Atomabkommen. Der Bundestag soll heute über das neue Gebäudemodernisierungsgesetz abstimmen. Damit würden zentrale Regelungen des bisherigen Heizungsgesetzes der früheren Ampelregierung geändert oder aufgehoben. Umweltverbände warnen vor Rückschritten beim Klimaschutz und möglichen höheren Kosten für Mieter, wenn verstärkt neue Gasheizungen eingebaut werden. Erwartungsgemäß und teils noch vor Auslaufen des Spritpreisrabatts sind die Kosten an der Zapfsäule wieder deutlich gestiegen.
7: Die Konzerne begründen dies natürlich mit der Lage im Iran, die sich zwar zunächst entspannt, inzwischen aber wieder verschärft hat. Schon vor dem 1. Juli stiegen die Preise für Benzin und Diesel wieder über die Marke von 2 Euro. Die Steuerrabatte waren zudem wieder nicht in voller Höhe an die Verbraucher weitergegeben worden. Obwohl es auch nach der Neuregelung der Rechtslage eindeutige Preisstrukturmuster an den Tankstellen zu erkennen gibt, heißt es vom Kartellamt nur, dass man die Entwicklung beobachte und die Sachlage prüfe.
6: Der Bundestag hat den Bau zahlreicher neuer Gaskraftwerke in den kommenden 5 Jahren beschlossen. Die Anlagen sollen den Kohleausstieg begleiten, den Ausbau erneuerbarer Energien absichern und Versorgungslücken im Stromnetz vermeiden. Zur Finanzierung der milliardenschweren Kosten kommen ab 2031 zusätzliche Belastungen auf die Verbraucher zu.
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8: Das Wetter mit Julia Kersten. Heute setzt sich das freundliche Sommerwetter fast überall im Land durch. Die dichten Wolken vom Vortag haben sich verzogen, sodass fast überall von früh bis spät die Sonne scheint. Nur im Nordosten ziehen ab und zu ein paar harmlose Quellwolken durch, die den blauen Himmel aber kaum stören. Die Temperaturen erreichen im Norden angenehme 25 bis 26 Grad, im Süden klettert das Thermometer auf schweißtreibende 28 bis 36 Grad. Der Wind flaut spürbar ab und weht nur noch schwach aus Nordosten. In der Nacht bleibt es sternenklar oder nur gering bewölkt, bei nächtlichen Tiefstwerten zwischen 20 und 12 Grad. Die Aussichten zum Wochenende zeigen deutschlandweit strahlenden Sonnenschein und es bleibt den ganzen Tag trocken.
5: So viel zu den Nachrichten und dem Wetter. Wir wünschen allen Hörern weiterhin viel Spaß bei Fantastic Radio.
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Nichts anderes zählt. 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Von der amerikanischen Metalband Metallica war das. Diese Rockballade ist eins ihrer bekanntesten Lieder und war 85 Wochen in die deutschen Singlecharts vertreten. Bevor wir jetzt nochmal zwei deutsche Interpreten hier zum Zuge kommen lassen, möchte ich aber erstmal grüßen. Liebe Grüße gehen an das Personal und alle Gäste ins Percola Eiscafé und ins Michelangelo hier in Bad Hersfeld, in Monis Pizzeria in Obergeis, an Kalle und sein Team von unserem Partnersender German Bassstream, an unseren anderen Partnersender Radio Bär, an alle Hörerinnen und Hörer von German Bassstream, Radio Bär und Fantastic Radio im World Wide Web und da natürlich auch mit extra lieben Grüßen in die Schweiz. Außerdem grüße ich auch alle, die sich über www.fantasticradio.de oder über www.gbs-login.de in unseren Chat eingeloggt haben und da mit uns chatten. Wer von euch dazu auch mal Lust hat, kann sich dort auch kostenlos registrieren und dann so auch dort die anderen Funktionen wie einen zweiten Stream von German Bassstream oder da unter Themen das Forum dort und noch einiges andere mehr mit nutzen. Ja, mit Irgendwo anders aus dem Album Der Film kommen wir nun zu der Berliner Rock-Pop-Band Jennifer Rostock und danach will die aus dem Ruhrgebiet stammende deutsche Band Frieda Gold sehen, wie ihr tanzt. Zeig mir, wie du tanzt, ist ihre erste eigene Single aus dem Jahre 2010.

Der Sommer scheint ja eine gefährliche Angelegenheit zu sein. Die Sonne sticht, die Salatköpfe schießen und der Rasen wird gesprengt. Na, mir sind trotzdem 5 Sommer lieber als ein Winter. Und Sonne, die Sommersonne, Sommersun, die hat jetzt die 1986 in Glasgow gegründete britische Popband Texas für euch. Bevor es schon wieder zu regnen anfängt mit It Will Rain, eine Single aus dem Jahre 2011 von dem amerikanischen R&B-Sänger Bruno Mars.

Nach der Coverversion von Without You von dem 1994 verstorbenen Harry Nilsson, die im Original von der britischen Rockband Badfinger ist, gibt's noch mal eine kleine Pause für unsere Verbraucherhinweise.

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When I Need You Most war der größte Hit von dem amerikanischen Sänger und Gitarristen Randy Wanbomer. Und weiter geht's hier jetzt mit dem amerikanischen Musiker Lobo und seinem ebenfalls größten Hit I'd Love You to Want Me aus dem Jahre 1972.

Aus dem Album Shock Value des amerikanischen Musikproduzenten Timbaland ist der Titel Apologize von der amerikanischen Rock-Pop-Band One Republic. Und der Ärger danach, Trouble, ist aus dem Album Parachutes der britischen Pop-Rock-Band Coldplay.

mit dem Titel Everybody Hurts aus dem Album Automatic for the People der amerikanischen Rockband R.E.M. bedanke ich mich für heute bei euch fürs Zuhören und bitte euch mit Stand By Me von dem amerikanischen Rhythm, Blues und Soul-Sänger Bene King, dass ihr mir noch ein paar Minuten eurer Zeit schenkt.

Eine gute Nacht und schöne Träume wünsche ich euch mit einem Wiegenlied. Lullaby von der kanadischen Rockband Nickelback und tschüss, bis zum nächsten Mal, sagt euch damit eure Azubine Vera von Fantastic Radio, dem Gute-Laune-Sender im Netz.

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11: Im Studio ist Michael Miem. Das Bundesverfassungsgericht hat mehrere Anträge aus der Opposition gegen laufende Gesetzgebungsverfahren abgelehnt. Eilanträge 2er Abgeordneter gegen das Gesundheitssparpaket blieben ohne Erfolg, sodass der Bundestag wie geplant über das Gesetz zur Stabilisierung der Krankenkassenbeiträge abstimmen kann. Auch die linken Fraktion scheiterte mit dem Versuch, die Verabschiedung des neuen Heizungsgesetzes vorläufig zu stoppen. Das Gericht verwarf die Organklage als unzulässig, weil ein ausreichendes Rechtsschutzbedürfnis nicht dargelegt worden sei. Trotz der jüngsten militärischen Spannungen zwischen den USA und dem Iran werden die diplomatischen Gespräche zur Eindämmung des Konflikts fortgesetzt. Ein US-Regierungsbeamter erklärte, die technischen Verhandlungen liefen weiter. Nach Medienberichten bemühen sich Katar, Pakistan und weitere regionale Vermittler um eine Deeskalation und die Wiederaufnahme von Gesprächen über ein Atomabkommen. Der Bundestag soll heute über das neue Gebäudemodernisierungsgesetz abstimmen. Damit würden zentrale Regelungen des bisherigen Heizungsgesetzes der früheren Ampelregierung geändert oder aufgehoben. Umweltverbände warnen vor Rückschritten beim Klimaschutz und möglichen höheren Kosten für Mieter, wenn verstärkt neue Gasheizungen eingebaut werden. Erwartungsgemäß und teils noch vor Auslaufen des Spritpreisrabatts sind die Kosten an der Zapfsäule wieder deutlich gestiegen.
12: Die Konzerne begründen dies natürlich mit der Lage im Iran, die sich zwar zunächst entspannt, inzwischen aber wieder verschärft hat. Schon vor dem 1. Juli stiegen die Preise für Benzin und Diesel wieder über die Marke von 2 Euro. Die Steuerrabatte waren zudem wieder nicht in voller Höhe an die Verbraucher weitergegeben worden. Obwohl es auch nach der Neuregelung der Rechtslage eindeutige Preisstrukturmuster an den Tankstellen zu erkennen gibt, heißt es vom Kartellamt nur, dass man die Entwicklung beobachte und die Sachlage prüfe.
11: Der Bundestag hat den Bau zahlreicher neuer Gaskraftwerke in den kommenden 5 Jahren beschlossen. Die Anlagen sollen den Kohleausstieg begleiten, den Ausbau erneuerbarer Energien absichern und Versorgungslücken im Stromnetz vermeiden. Zur Finanzierung der milliardenschweren Kosten kommen ab 2031 zusätzliche Belastungen auf die Verbraucher zu.
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13: Das Wetter mit Julia Kersten. Heute setzt sich das freundliche Sommerwetter fast überall im Land durch. Die dichten Wolken vom Vortag haben sich verzogen, sodass fast überall von früh bis spät die Sonne scheint. Nur im Nordosten ziehen ab und zu ein paar harmlose Quellwolken durch, die den blauen Himmel aber kaum stören. Die Temperaturen erreichen im Norden angenehme 25 bis 26 Grad, im Süden klettert das Thermometer auf schweißtreibende 28 bis 36 Grad. Der Wind flaut spürbar ab und weht nur noch schwach aus Nordosten. In der Nacht bleibt es sternenklar oder nur gering bewölkt, bei nächtlichen Tiefstwerten zwischen 20 und 12 Grad. Die Aussichten zum Wochenende zeigen deutschlandweit strahlenden Sonnenschein und es bleibt den ganzen Tag trocken.
0: So viel zu den Nachrichten und dem Wetter. Wir wünschen allen Hörern weiterhin viel Spaß bei Fantastic Radio.
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6: Im Studio ist Michael Mien. Der Ausbruch des Vulkans Ätna auf Sizilien beeinträchtigt den Flugverkehr am Flughafen Catania. Wegen einer großen Aschewolke wurde der Luftraum zeitweise stark eingeschränkt. Betroffen waren sowohl Starts als auch Landungen. Für Reisende kam es zu Verspätungen und Flugausfällen. Die Türkei hat einem gecharterten LGBTQ-Kreuzfahrtschiff die Einfahrt in die Häfen von Aydin und Istanbul untersagt. Die Behörden begründeten die Entscheidung mit den moralischen Werten des Landes. Das Schiff sollte in der kommenden Woche in beiden Städten anlegen. Der AfD-Bundesparteitag in Erfurt ist nach 2 Tagen zu Ende gegangen. Die Polizei registrierte rund um die Veranstaltung 65 Straftaten, darunter Sachbeschädigungen, Körperverletzungen und Verstöße gegen das Versammlungsgesetz. Zudem gab es einen Durchbruchversuch von Gegendemonstranten sowie Angriffe auf Medienschaffende. Politisch schloss die wiedergewählte Parteichefin Weidel eine Koalition mit der CDU unter Friedrich Merz aus. Der Co-Vorsitzende Chrupalla kündigte für den Fall künftiger Wahlerfolge an, die Rolle des Verfassungsschutzes grundlegend verändern zu wollen, vor allem im Hinblick auf die Beobachtung von Parteien. Nach der Ablehnung einer internationalen Marinemission durch den Iran wollen Frankreich und Großbritannien gemeinsam mit dem Oman die Sicherheit der Schifffahrt in der Straße von Hormus stärken. Das Sultanat habe sich bereit erklärt, in seinen Hoheitsgewässern mit beiden Ländern zusammenzuarbeiten. Ziel ist es, den Schiffsverkehr in der strategisch wichtigen Meerenge besser zu schützen. Der Bund will im kommenden Jahr mehr Geld in den Ausbau des Schienennetzes investieren. Nach dem Haushaltsentwurf des Bundesfinanzministeriums sollen dafür rund 2,2 Milliarden Euro bereitstehen. Das sind etwa 400 Millionen Euro mehr als bisher. Das Bundeskabinett will den Haushaltsentwurf für 2027 morgen beschließen. Die Linke im Bundestag will die Verabschiedung des neuen Heizgesetzes vorerst verhindern. Die Fraktion hat dazu nach eigenen Angaben Klage beim Bundesverfassungsgericht eingereicht und zugleich einen Eilantrag gestellt. Sie kritisiert, das Gebäudemodernisierungsgesetz solle im Schnellverfahren beschlossen werden, ohne dass die Auswirkungen auf den Klimaschutz ausreichend geprüft seien.
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7: Das Wetter mit Julia Kersten. Die Aussichten zum Wochenende zeigen vor allem im Norden weiterhin vereinzelte Schauer. An den Küsten sind dabei stürmische Böen möglich. Ansonsten setzt sich die Sonne durch und es bleibt trocken. Die Temperaturen liegen meist zwischen angenehmen 20 und 25 Grad. Am Oberrhein wird es mit bis zu 31 Grad richtig heiß. In der Nacht ziehen im Norden neue Wolken mit weiteren Schauern und kurzen Gewittern auf. Ansonsten bleibt es trocken und es kühlt auf 15 bis 10 Grad ab. Der Trend für die kommende Woche zeigt, es bleibt heiter bis wolkig und meist trocken bei 20 bis 31 Grad.
5: So viel zu den Nachrichten und dem Wetter. Wir wünschen allen Hörern weiterhin viel Spaß bei Fantastic Radio.

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